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5: Ich bin Helen Martin. Der Hantavirus-Ausbruch auf einem Kreuzfahrtschiff dürfte bei so manchem schlechte Erinnerungen hervorgerufen haben an Corona. Der Chef des Robert-Koch-Instituts, Lars Schade, hat im ZDF aber betont:
6: Ja, das Hantavirus ist natürlich für die Personen, die es betrifft und die daran erkranken, ein Virus, das eben sehr schwer krank machen kann. Aber die gute Nachricht ist eigentlich, das ist kein Virus, das sich verbreitet. Und insofern kann ich, glaube ich, sagen, ich sehe eigentlich keine Gefährdung für die Bevölkerung in Deutschland und auch keine Pandemiegefahr.
5: Mittlerweile wurden 94 Passagiere des Schiffs von Teneriffa ausgeflogen. 4 Deutsche sind gerade auf dem Weg nach Frankfurt. Von dort werden sie in ihre Bundesländer gebracht. War es das mit der Entlastungsprämie von 1.000 Euro? Sowohl Bayerns Ministerpräsident Söder als auch seine Kollegin aus Mecklenburg-Vorpommern, Schwesig, halten die Idee für gescheitert. Beide fordern stattdessen eine Einkommensteuerreform. Bundeskanzler Merz hatte angekündigt, dass über weitere Entlastungen für die Bürger gesprochen werden soll. Das soll morgen beim Koalitionsausschuss passieren. 2 Leipziger Kultureinrichtungen können sich über Millionenzuschüsse freuen. Die Schaubühne Lindenfels und das denkmalgeschützte Haus der Festivals in der Innenstadt werden über das Bundesprogramm Kulturinvest gefördert. Allein die Schaubühne erhält 2,5 Millionen Euro, der Freistaat legt nochmal ebenso viel drauf. Mit dem Geld soll ein Erweiterungsbau samt Veranstaltungsraum und Künstlerwohnung finanziert werden. Zum Abschluss des vorletzten Spieltags in der Fußball-Bundesliga hat Union Berlin einen historischen Erfolg eingefahren. Das 3:1 in Mainz war der erste Sieg unter Trainerin Marie-Louise Ether. Zuvor hatte sich Heidenheim einen Showdown im Abstiegskampf erspielt. Der FCH siegte mit 3:1 in Köln. Damit gehen die letzten 3 der Tabelle, also Wolfsburg, Heidenheim und St. Pauli, punktgleich in den letzten Spieltag. Im ersten Sonntagsspiel gewann Hamburg gegen Freiburg mit 3:2.
1: Das Radio Zwickau Wetter. Im Moment mal lockere, mal dichte Wolken. Es ist größtenteils trocken bei Temperaturen zwischen 11 und 8 Grad. Tagsüber heute bedeckter Himmel. Immer wieder müssen wir mit Regen rechnen. Teilweise sind auch Gewitter möglich. Sehr windig bei 9 bis 17 Grad. Am Dienstag mal dichte, mal lockere Wolken. Ab und zu ziehen Schauer durch. In den höheren Lagen im Erzgebirge sind Schneeflocken möglich. Sehr windig und es wird kühler. Nur noch 3 bis 11 Grad maximal.
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1: Ich bin Helen Martin. Bayerns Ministerpräsident Söder und seine Kollegin aus Schleswig-Holstein, Schwesig, raten der Bundesregierung, die Entlastungsprämie für Arbeitnehmer vom Tisch zu nehmen. Beide sind stattdessen für eine Einkommensteuerreform. Der Bundesrat hatte die Prämie am Freitag gestoppt. Geplant war, dass Arbeitgeber bis zu 1.000 Euro steuerfrei zahlen können. Morgen berät der Koalitionsausschuss darüber, wie man Bürgerinnen und Bürger noch entlasten könnte. 4 Deutsche vom Kreuzfahrtschiff Hondius sind auf dem Weg nach Frankfurt am Main. Sie waren von Teneriffa ausgeflogen worden und am Abend in den Niederlanden gelandet. In Frankfurt angekommen, werden die 4 Personen in ihre Heimatorte gebracht. Dort entscheiden die örtlichen Gesundheitsbehörden, wie die Quarantäne gestaltet wird. Laut der WHO gibt es 6 bestätigte Hantavirusfälle und 2 Verdachtsfälle. 3 Menschen davon sind gestorben, darunter auch eine Deutsche. 2 Leipziger Kultureinrichtungen können sich über Millionenzuschüsse freuen. Die Schaubühne Lindenfels und das denkmalgeschützte Haus der Festivals in der Innenstadt werden über das Bundesprogramm Kulturinvest gefördert. Allein die Schaubühne erhält 2,5 Millionen Euro, der Freistaat legt nochmal ebenso viel drauf. Mit dem Geld soll ein Erweiterungsbau samt Veranstaltungsraum und Künstlerwohnung finanziert werden. Die Fußballer von Union Berlin haben das letzte Sonntagsspiel dieser Bundesliga-Saison gewonnen. 3:1 der Sieg in Mainz, der erste unter Interimstrainerin Marie-Luise Ether. Zuvor sorgte Heidenheim für maximale Spannung im Abstiegskampf. Nach dem 3:1-Sieg in Köln gehen der letzte, vorletzte und der Relegationsplatz, also St. Pauli, Heidenheim und Wolfsburg, punktgleich in den letzten Spieltag. Im ersten Sonntagsspiel hatte Hamburg mit 3:2 gegen Freiburg gewonnen.
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2: Im Moment mal lockere, mal dichte Wolken. Es ist größtenteils trocken bei Temperaturen zwischen 11 und 8 Grad. Tagsüber heute bedeckter Himmel. Immer wieder müssen wir mit Regen rechnen. Teilweise sind auch Gewitter möglich. Sehr windig bei 9 bis 17 Grad. Am Dienstag mal dichte, mal lockere Wolken. Ab und zu ziehen Schauer durch. In den höheren Lagen im Erzgebirge sind Schneeflocken möglich. Sehr windig und es wird kühler. Nur noch 3 bis 11 Grad maximal.
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5: Ich bin Helen Martin. Guten Morgen. Die Entlastungsprämie von 1.000 Euro, sie ist vom Tisch, zumindest für CSU-Chef Söder. In der ARD hat er gesagt:
6: Es war eine gut gemeinte Idee, es hat sich dann aber in den Tagen danach gezeigt, dass sie in der Wirtschaft auf großen Widerstand gestoßen ist. Ich hatte eigentlich gedacht, dass es davor Absprachen gegeben hätte mit der Wirtschaft, ob das vielleicht gut sein könnte, war offenkundig nicht der Fall.
5: Am Freitag hatte der Bundesrat die Prämie abgelehnt. Morgen, also am Dienstag, trifft sich der Koalitionsausschuss, um darüber zu sprechen, wie man die Bürgerinnen und Bürger noch entlasten könnte. Nach dem Veto des Bundesrats ist die geplante Entlastungsprämie für Arbeitnehmer wohl vom Tisch. CSU-Chef Söder und SPD-Ministerpräsidentin Schwesig raten der Bundesregierung, das Vorhaben abzuhaken und stattdessen gleich eine Einkommensteuerreform anzugehen. Am Dienstag dürfte das Thema im Koalitionsausschuss diskutiert werden. Zwei Leipziger Kultureinrichtungen können sich über Millionenzuschüsse freuen. Die Schaubühne Lindenfels und das denkmalgeschützte Haus der Festivals in der Innenstadt werden über das Bundesprogramm Kulturinvest gefördert. Allein die Schaubühne erhält 2,5 Millionen Euro, der Freistaat legt nochmal ebenso viel drauf. Mit dem Geld soll ein Erweiterungsbau samt Veranstaltungsraum und Künstlerwohnung finanziert werden. Die Fußballer von Union Berlin haben das letzte Sonntagsspiel dieser Bundesliga-Saison gewonnen. 3:1 der Sieg in Mainz, der erste unter Interimstrainerin Marie-Louise Ether. Zuvor sorgte Heidenheim für maximale Spannung im Abstiegskampf. Nach dem 3:1-Sieg in Köln gehen der letzte, vorletzte und der Relegationsplatz, also St. Pauli, Heidenheim und Wolfsburg, punktgleich in den letzten Spieltag. Im ersten Sonntagsspiel hatte Hamburg mit 3:2 gegen Freiburg gewonnen.
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7: Ja, wunderschönen guten Morgen, Montag, der 11. Mai. Und das Wetter heute nicht mehr ganz so schön wie am Wochenende?
8: Ja, nee, kann man.
7: Vielleicht.
8: Muss ja jetzt nicht so mit der Tür ins Haus fallen. Ja, also wir haben heute viele Wolken mit dabei, machen wir es kurz. Es kann auch immer wieder Schauer geben. Niederschlagswahrscheinlichkeit liegt bei 80%, maximal 2 Sonnenstunden. Das sind die nackten Fakten. Die Temperaturen heute maximal 20 Grad sind nochmal drin. Wahrscheinlich bleiben wir aber schon drunter. Und morgen, der Dienstag, da kommt es dann richtig dicke. Da gibt es viele Wolken, zeitweise Schauer, viel Wind und die Tageshöchstwerte liegen morgen nur noch bei 12 Grad. Das alles hängt mit diesen Eisheiligen zusammen, die quasi losgehen.
7: Doch, die waren letzte Woche schon.
8: Nee, das waren die vorgezogenen.
7: Ach, das waren die vorgezogenen.
8: Heute sind, ich glaube, mit welchem geht's los? Mamertus?
7: Pankreas.
8: Naja, also der erste ist heute.
7: Weiß ich nicht, ja. Gut,

0: dann schauen wir mal auf die Straßen und da sehen wir, dass wir noch nicht so viel sehen.
1: Naja, wir haben, na gut, das ist außerhalb der Landesgrenze, aber an Neu-Berlin Richtung Leipzig zwischen Dessau-Ost und Dessau-Süd auf der rechten Spur mehrere große Gegenstände. Polizei ist bereits benachrichtigt, aber da bitte Obacht geben. Und einen Wildunfall hatten wir A4 Richtung Chemnitz zwischen Gera-Langenberg und Gera. Wie gesagt, Wildunfall, ein totes Tier, Fahrzeugteile auch auf der Autobahn. Da bitte auch aufpassen.
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0: Jetzt zieh dich aus, Amore mio. Wir sind zu Hause, Amore mio.
3: Ja, wer bist du denn?
0: Tja.
1: Ja, Mensch, der André ist wieder da.
0: Da ist er wieder. Und
1: Mr. Stahlwade, wie war's denn?
0: Das war toll, wir waren ja auf Radtour. Jetzt eine Woche lang, schön war's. Und jetzt sind alle wieder da.
1: Ach, ist das nett.
0: Und können wir heute noch ein bisschen drüber reden. Jetzt reden wir erstmal darüber, dass wir noch nichts sagen. Erstmal einen Kaffee trinken zum Wachwerden und vielleicht noch schnell die Uhrzeit. 5:05 ist es also. Guten Morgen allerseits.
1: Guten Start.
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0: Moment mal. Gedanken zum Tag mit Maxi Konan.
1: Stellen Sie sich vor, es ist noch nicht einmal Mitte des Monats und Ihr Konto ist bereits leer. Für viele Menschen ist das jeden Monat Realität. Und so ist es auch Jahr für unsere Erde und ihre Ressourcen. Bereits jetzt sind Deutschlands Rohstoffe rein rechnerisch für das ganze Jahr aufgebraucht. Der sogenannte Erdüberlastungstag für Deutschland ist in diesem Jahr auf gestern, also auf Sonntag, gefallen. Der Tag markiert den Zeitpunkt,

0: an dem mehr natürliche Ressourcen verbraucht wurden, als die Erde innerhalb eines Jahres erneuern kann. Um es plastischer darzustellen, würden alle Menschen weltweit so leben und wirtschaften wie in Deutschland, bräuchte die Erde fast 3 weitere Planeten, um den Verbrauch in einem Jahr auszugleichen. Gott, der Herr, nahm den Menschen und setzte ihn in den Garten Eden, damit er ihn bebaue und bewahre, so heißt es in der Schöpfungsgeschichte der Bibel. Doch dieses Bewahren gelingt offenbar immer schlechter. Nach Angaben der Umweltorganisation BUND treiben vor allem fossile Energien, der Straßenverkehr und die industrielle Tierhaltung den hohen Verbrauch an. Die Folgen sind auch bei uns längst spürbar, etwa durch Dürren, Starkregen und zunehmende Hitze. Ausgerechnet am gestrigen Muttertag waren unsere Ressourcen bereits aufgebraucht. Und während viele am Sonntag an ihre Mütter dachten und sie beschenkten, erinnert der Tag auch daran, wie wir mit unserer Mutter Erde umgehen.
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1: mit Nathalie Feigl. Schönen guten Morgen. Sören Christensen bleibt Oberbürgermeister von Werdau. Der Amtsinhaber von der unabhängigen Liste gewann die Wahl gestern mit großem Vorsprung vor seinen Herausforderern Philipp Meyer von den Bürgern für Werdau und dem linken Willi Lippold. Für Christensen stimmten 72% der Wahlberechtigten, für Meyer 19 und für Lippold 9%. Die Wahlbeteiligung lag bei 48%. Am Zwickauer Sparkassenstadtlauf haben gestern etwa 1500 große und kleine Läufer teilgenommen. Den Hauptlauf über 10 Kilometer gewann Max Betsch aus Leipzig. Schnellste Frau war Gloria Herold aus Erfurt. Und Bayerns Ministerpräsident Söder und seine Kollegin aus Schleswig-Holstein-Schwesig raten der Bundesregierung, die Entlastungsprämie für Arbeitnehmer vom Tisch zu nehmen. Beide sind stattdessen für eine Einkommenssteuerreform.
0: Das war Radio Zwickau Kompakt. Die nächsten Nachrichten in einer halben Stunde. 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
3: Einen wunderschönen guten Morgen und herzlich willkommen in der neuen Woche. Die beginnt, naja, so ein bisschen wechselhaft. Also es kann sein, dass es heute auch ab und zu mal Regen gibt. Vor allem gegen Nachmittag. Der Tagesstart ist zwar bedeckt, aber weitestgehend trocken. Morgen der Tag, der sieht ähnlich aus. Auch da bleibt es wechselnd bewölkt. Ab und zu kann es ein paar Tropfen geben. Die Temperaturen bleiben aber im recht angenehmen Bereich. Also heute kriegen wir bis zu 20. Morgen werden es dann etwas weniger. Und gucken wir noch auf die Straßen. Da haben wir noch nichts. Keine Staus und keine Blitzer. Aber Sie vielleicht, dann sagen Sie gerne Bescheid. 03x800 und die 4 ist die Nummer. Kostet Sie nix, landen Sie direkt bei mir.
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1: Einen schönen guten Morgen und ein herzliches Willkommen in der neuen Woche. Das Wetter ist ziemlich wechselhaft und unbeständig heute. Es kann durchaus auch den ein oder anderen Tropfen geben. Die Temperaturen, die gehen aber auf 19 bis 20 Grad rauf. Und auf den Straßen haben wir noch nichts. Keine Staus und Blitzer. Aber Sie vielleicht, das können Sie gerne melden. 03x800 und die 4 ist die Nummer. Gute Fahrt.
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0: kurz nach dreiviertel sechs. Ein wunderschönen guten Morgen. Und wir kümmern uns jetzt mal ums Radieschen, ja. Vielleicht haben Sie sich auch schon mal gefragt, warum das so heißt, wie es heißt, ja. Radieschen, so komischer Name, komisches Wort. Unser Lehrerkind Christine kennt die Antwort.
1: Ja, das Wort Radieschen, das kommt vom lateinischen Radix, die Wurzel. Das Radieschen gehört zur großen Familie der Kreuzblütler und ist zum Beispiel mit dem Rettich verwandt. Radieschen sind super gesund und wirken antibakteriell. Je schärfer, desto besser. Die Blätter, also junge Frische, kann man super mit in den Salat machen. Wenn wir ein Radieschen bunt kaufen, dann sollten wir das Grünzeug aber schnell abschneiden, dann bleiben die Radieschen nämlich länger frisch. Die Blätter entziehen sonst die Feuchtigkeit. Und wenn die Radieschen doch mal so ein bisschen länger liegen und dann schon so ein bisschen angeschrumpelt sind, einfach ein paar Minuten in eine Schale mit Wasser legen, schwupps, dann sind sie meist wieder knackig frisch. Die Radieschen von lateinisch Radix, die Wurzel.
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9: Mit Nathalie Feigl. Schönen guten Morgen. Sören Christensen hat die Oberbürgermeisterwahl in Werdau gewonnen. 72% der Wahlbeteiligten stimmten für den Amtsinhaber. Er sagte uns:
10: Natürlich bin ich glücklich. Das ist eine Bestätigung für 7 Jahre, wo ich der Meinung bin, dass das auch harte Arbeit waren und dass auch schwierige Jahre waren und dass ich meine Arbeit nicht so schlecht gemacht habe. Die Wahlbeteiligung unter 50% gibt mir schon ein bisschen zu denken, aber das schmälert es nicht. Ich bin deswegen trotzdem sehr glücklich.
9: 2 Gegenkandidaten hatte Christensen. Philipp Meyer von den Bürgern für Werdau erreichte 19% der Stimmen und der linke Willi Lippold 9%. Beim 16. Zwickauer Sparkassenstadtlauf haben gestern etwa 1500 kleine und große Läufer die verschiedenen Distanzen in Angriff genommen. Den Hauptlauf über 10 Kilometer gewann Max Besch vom SC DHFK Leipzig. Er brauchte für die 3 Stadtrunden 33 Minuten und 31 Sekunden. Der 35-Jährige hatte sich zusammen mit Frau und kleinem Sohn erst am Sonnabend angemeldet und auf dem Weg in den Urlaub nach Tschechien einen Zwischenstopp in Zwickau eingelegt.
11: Meine Frau sucht da immer die Wettkämpfe aus und den haben wir noch nie mitgemacht. Da haben wir hier in der Nacht noch in unserem Wohnmobil übernachtet und haben uns für den Lauf entschieden. Es ist ja auch sehr familiär, die Veranstaltung mit was für die Kinder, eine Bühne, Musik. Also die Stadt Zwickau hat sich hier wirklich Mühe gegeben, oder die Sparkasse.
9: Bei den Frauen war Gloria Herold von der Race Running Academy Erfurt die schnellste. Die 18-Jährige kam nach 36 Minuten und 17 Sekunden ins Ziel. 4 Deutsche vom Kreuzfahrtschiff Hondius sind auf dem Weg nach Frankfurt am Main. Sie waren von Teneriffa ausgeflogen worden und am Abend in den Niederlanden gelandet. In Frankfurt angekommen, werden die 4 Passagiere in ihre Heimatorte gebracht. Dort entscheiden die örtlichen Gesundheitsbehörden, wie die Quarantäne gestaltet wird. US-Präsident Trump hält die Antwort des Irans auf den US-Vorschlag zur Beendung des Krieges für völlig inakzeptabel. Das hat er auf seiner Plattform Truth Social mitgeteilt. Tina Eck berichtet aus Washington.
12: Es ging unter anderem um Sanktionen, Irans Atomprogramm und die Straße von Hormuz, die bekannten Streitpunkte also. Aus Teheran verlautete, man habe den USA ein Ende aller Kampfhandlungen, auch im Libanon, und Sicherheit bei der Schifffahrt vorgeschlagen.
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14: Einen wunderschönen guten Morgen. Naja, so richtig konstant ist das mit den Frühlingstemperaturen irgendwie noch nicht. Also es macht immer dann mal so einen kleinen Knick nach unten. Heute ist ja auch Beginn der Eisheiligen. Und das Wetter ist heute ziemlich wechselhaft. Meist haben wir es mit dickeren Wolken zu tun und nur ab und zu ist es mal aufgelockert. Es kann auch den ein oder anderen Tropfen geben. Die Temperaturen, die gehen auf 19 bis 20 Grad rauf. Noch muss man sagen, die Nächte werden dann kalt, also ganz typisch für die Eisheiligen. Und morgen

0: Der Tag auch ziemlich durchwachsen und die Höchstwerte liegen da nur noch so bei 11 bis 12 Grad. Und gucken wir noch auf die Straßen, da haben wir noch nichts, keine Staus und Blitzer. Gute Fahrt.
1: Alles klar, Dankeschön, Miri.
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5: Ey, was ist das denn? 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
1: Ja, wird Zeit. Jetzt fangen wir erstmal an, wünschen eine schöne neue Woche. Einen guten Start in den Montag. Es ist 6:04.
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0: So, 6:03 jetzt. Guten Morgen.
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2: In Langenhessen hat die Diakonie Westsachsen damit begonnen, eine Förder- und Betreuungsstätte zu bauen. Es entstehen bis November des nächsten Jahres 24 dringend benötigte Tagesbetreuungsplätze für Menschen mit schwersten Behinderungen. Bis zum ersten Spatenstich war es ein langer Weg, sagt Diakonievorstand Johannes Engel. Nun entstehe nicht nur ein Gebäude, sondern ein Ort, der Lebensmittelpunkt und ein Stück Heimat sein könne. Also, wir wünschen viel Erfolg und schicken Grüße an das Team der Diakonie Westsachsen.
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So, wunderschönen guten Morgen. Es ist 10 Minuten nach 6, Montag, der 11. Mai 2026. Wie schön, dass wir alle wieder da sind. Aber bevor der Spaß losgeht, kommt der Ernst des Lebens. Und wir sind ja hier Privatradio. Ja, muss das vielleicht nochmal ganz kurz erklären. Wir bekommen ja keine Gebühren von niemandem. Deswegen geht alles nur über

0: Reklame. Und Sie wissen, das ist bei uns im Grunde genommen nicht anders als beim Heizungsbau oder so. Was man bis Montag nicht rein hat, das holst du die ganze Woche nicht mehr rein. Deswegen ganz kurz, bevor es richtig losgeht, Tim, könntest du bitte deines Amtes walten, jetzt zum Montagmorgen?
1: Ja, warte.
0: Oder?
1: Ich muss erst nach dem Text gucken.
0: Ja, guck mal, bitte. Ja.
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0: So, und damit zurück zum Programm und einen wunderschönen guten Morgen nochmal. Ja, alle wieder da. Die Christine ist da.
4: Guten Morgen.
0: Die Miri.
5: Guten Morgen.
0: Mit Rücken heute. Also
5: ja, Rücken, ich krieg kaum Luft.
0: Rückenschmerzen, ja.
5: Ich habe mir Gottes irgendwas Willen. Verrenkt.
0: Ja, das ist halt, ja, irgendein Nerv eingeklemmt.
5: Ich dachte, du sagst so. Jetzt, es ist das Alter.
0: Nein, Gottes Willen, das will ich nicht sagen. Der Tim ist auch da.
6: Ja, guten Morgen.
0: Der Yoshi ist da, unser Redakteur der Herzen.
4: Mhm. Und der André
0: ich bin
4: ist
0: auch wieder
4: auch
0: da.
4: Wieder
0: ja,
4: da.
0: Zurück von der Radtour.
4: Du Radler. Und?
0: Ach, es war wunderschön. Es war toll. Es war eine wunderbare Truppe. Wir waren wirklich ein gutes Team und sind gut geradelt und das Wetter war ja etwas besser, zumindest in der ersten Hälfte als erwartet. Ja. Wir hatten viel Sonne und ja, viele wunderbare Eindrücke und Sachsen ist schön. Ja. Auch im Regen, dann am Donnerstag hat man ein bisschen Regen.
4: Auch im Regen.
0: Auch
4: in
0: Sachsen ist auch im Regen schön. Und wir haben wirklich viel gesehen, viel erlebt und ja, nochmal ein großes, großes Dankeschön an alle, die das ermöglicht haben, die es unterstützt haben, Little John Bikes und die vielen Leute da so an der Strecke, die sich da Sachen haben einfallen lassen. Wir waren ja dann noch
4: in der Krabbert-Milchwelt.
0: Ja,
4: vielen Dank für den Käse, lieber Kollege.
0: Käse mitgebracht natürlich.
4: Dankeschön, Dankeschön.
0: Ja, wir waren paddeln auf der Neiße mit Neiße Tours. Also es war wirklich eine rundherum und ringsherum erfolgreiche und schöne Woche.
4: Und was macht dahinter jetzt so nach geht, einer Woche Radfahren?
0: Nach zwei, drei Tagen geht es wirklich besser.
4: Ach so. Okay.
0: Das ist die Erfahrung. Tim war ja auch schon mal mit. Mhm. Wir sind auch schon mal eine Woche an die Ostsee gefahren. Und ne, Tim, so nach drei Tagen?
6: Ja, dann ist alles gut.
0: Ja.
6: Da merkt man nichts mehr.
4: Hat sich Hornhaut gebildet.
0: Genau. Ja, wie war das eigentlich mit der Kaffeefrage in meiner Abwesenheit? Habt ihr gespielt?
4: Nee, haben wir nicht.
0: Wieso nicht?
4: Wie sollen wir denn ohne dich spielen?
0: Na, ich hab so einen Joker. Jokerin, Miri, hätte ja...
5: Na,
0: einspringen
5: mich wollte
0: können.
5: Keiner.
0: Und ich wollte keiner. Oh.
5: Naja, ich war hier auch ganz traurig und habe geweint, aber es hat keiner gesehen.
6: Deswegen. Deshalb die Rückenschmerzen. Das ist psychisch
5: deswegen, genau, na, vom vielen Schluchzen tut jetzt mein Rücken.
0: Ja, um Gottes Willen.
5: Ja.
0: Naja,
5: muss jetzt ich gleich ist ja wieder weinen.
0: Alles
5: jetzt
0: wieder gut. Jetzt sind wir ja alle wieder zusammen. Und kommt zur Kaffeefrage-Ausgabe 11. Mai. Wie steht es eigentlich?
4: Will ich nicht sagen.
0: Sag's mal.
4: Komm. 24 zu 15.
0: 24 zu 15? 24 zu 15, das heißt, ja, wir sind ja einen Punkt entfernt, ja, von einem 10-Punkte-Abstand.
4: Ja.
0: Und das würde bedeuten, Christine muss zum Zahnarzt.
4: Lass mich in Ruhe.
0: Irgendwie aushelfen oder so. Also wir wollen natürlich nicht, dass du dich auf den Stuhl legst, aber so aushelfen, ich weiß nicht, ein bisschen sauber machen oder so.
5: Nee, sie wollte bei mir eine Reinigung machen, so eine Zahnreinigung.
0: Bei dir?
5: Ja.
0: Bei der Miri, ja.
5: Ich stelle mich zur Verfügung als Testkandidat.
0: Nein, nein, gucken mal. So, die Frage bitte, Tim.
6: Ja, Fernsehgeschichte. Alles neu machte der Mai im Jahre 92 bei RTL. Am 11. Mai, heute vor 34 Jahren, lief nicht nur das erste Mal GZSZ, sondern auch die erste Ausgabe des täglich gesendeten Boulevard- und Verbrauchermagazins Explosiv.
0: Mhm.
6: Welche Moderatorin wurde das Aushängeschild dieser Sendung? A, die frostige Frauke. B, die eisige Elichmann oder C, die kalte Sophie?
0: So, Christine darf zuerst antworten. Das weißt du, Christine.
5: Die Elichmann gedacht.
0: Nein.
4: Nein, nein, ihr sagt doch nicht nein.
5: Was weiß ich denn? Wie heißt das Explosiv?
6: Explosiv, das Magazin.
4: Explosiv, ich nehme Elichmann.
0: Nein.
4: Ich nehme, was ich will. Wie? Das ist falsch.
0: Na gut, komm, du hast doch eine Chance. Du hast doch eine Chance.
4: Ich will nicht, dass ihr vorsagt.
0: Ich
4: nehme die Elichmann.
0: Ach, Elichmann. Ich weiß nicht, was sie gemacht hat.
4: Hat die nicht sowas gemacht? Mein Name ist Barbara Elichmann.
0: Aber die macht doch das. Tim, darf ich für Christine nochmal zwischenfragen? Die macht doch das heute noch, oder?
6: Nee.
0: Ach, die macht das heute nicht mehr?
6: Nee.
0: Da bin ich ja. Ach so.
5: Das könnte eine Fangfrage sein.
0: Das könnte eine Fangfrage sein. Weil im Moment.
4: Vielleicht seid ihr auch einfach nur böse.
0: Nee,
4: vielleicht
0: im Moment.
4: Vielleicht wollt ihr einfach
0: nein
4: nur. Ja, also komm, Christine, nimm doch mal.
0: Im Moment macht es doch die Frauke Ludewig, glaube ich.
5: Genau, das wäre die frostige Frauke. Aber ich glaube, es

0: könnte aber sein, dass die Barbara Edichmann damit auch gestartet ist. Aber wir werden es ja gleich erfahren, weil uns bleibt ja jetzt nur noch die frostige Frauke.
1: Ne, wir könnten ja auch noch die Sophie nehmen.
0: Nee, die nehmen wir nicht.
1: Dann nehmen wir die frostige Frauke. Gut.
2: So, und ihre kühle Miene und Ansprechhaltung wurde ganz oft parodiert. War von 92 bis 2000 das bekannte Gesicht von Explosiv, das Magazin, und stellte sich stets vor mit Willkommen bei Explosiv. Mein Name ist
1: Barbara Edichmann.
2: Ja!
3: Oh, seid ihr böse?
1: Ich hatte wirklich gedacht, dass die Frauke das von Anfang an gemacht hat.
2: Naja, die Frauke ist ja eigentlich exklusiv, ne? Also das Promi-Magazin.
3: Das ist doch eine ganz andere Sendung,
2: Aber die Frauke Ludewig, das stimmt, hat dann mal Urlaubsvertretung gemacht bei Explosiv, aber das Hauptgesicht, das war die Barbara Edichmann.
3: Und das waren eher so nachrichtlich so ein bisschen, ne?
2: Boulevardthemen, so ein bisschen Skandale aufgedeckt und so.
1: Okay.
2: Solche
1: Sachen. Ach Gott. Mensch. Da hätte ich jetzt fast einen Fehler gemacht. Naja. Nee, also das wäre ja auch schön gewesen. Miri, wir müssen Kaffee kochen.
0: Ja, na, ist ja auch mal was.
1: Ist auch schön.
0: Bei mir gibt es hier Lupinenkaffee.
1: Ja, oh gut. Dann stürzt man.
2: Das ist doch eine Autobahnabfahrt in Brandenburg.
1: Lupinen, oder? Genau. Lupinen? Ja, genau. Und da gibt es aber Raststätte den Kaffee. Den zu kaufen. So. Ja, guten Morgen allerseits. Nochmal 6.16 Uhr ist es, kurz nach 6:45. Wir fangen dann mal an und guten Start in die neue Woche. In die kurze Woche. Donnerstag, Männertag und so. Jetzt haben wir das mal.
0: Und so.
1: Und so.
0: Ja.
1: Und so. Und so.
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0: 6:19, 11:07. Einen schönen guten Morgen und alles Wichtige heute Morgen gleich bei uns für Sie in den Nachrichten. Bleiben Sie dran.
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7: Mit Nathalie Feigl. Schönen guten Morgen. Mit 72% der Stimmen hat Amtsinhaber Sören Christensen gestern die OB-Wahl in Werdau gewonnen. Philipp Meyer kam auf 19%, Willi Lippold auf 9%. Bei einem Wohnungsbrand in Falkenstein sind gestern 2 Männer verletzt worden. Die Kripo ermittelt zur Brandursache. Angaben zur Höhe des Sachschadens liegen noch nicht vor. In Schlunzig wird ab heute der Bimmelbahnweg saniert. Der 180 Meter lange Abschnitt zwischen der Moseler Allee am Ortseingang und dem Seitenarm der Allee erhält eine neue Asphaltdecke. Die Arbeiten erfolgen unter Vollsperrung. Und 600 Kilometer in 96 Stunden. Das hat Läufer Ada Sachi zwar nicht geschafft, aber er ist jetzt trotzdem im Ziel im US-Bundesstaat Kalifornien angekommen. 123 Stunden hat der Berliner gebraucht, bis er den Santa Monica Pier bei Los Angeles erreicht hat.
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8: Im Studio Jens und Breit, schönen guten Morgen. Der Abstiegskampf in der Fußball-Bundesliga steuert auf ein dramatisches Finale zu. Der 1. FC Heidenheim gewann in Köln mit 3:1 und darf jetzt weiter auf den Klassenerhalt hoffen. Vor dem letzten Spieltag sind Heidenheim, St. Pauli und Wolfsburg punktgleich. Am Samstag fällt dann die Entscheidung über Abstieg und Relegation im direkten Duell zwischen St. Pauli und Wolfsburg sowie für Heidenheim zu Hause gegen Mainz. Außerdem verpasste der SC Freiburg die vorzeitige Qualifikation fürs internationale Geschäft. Breisgauer verloren beim Hamburger SV mit 2:3. Und Union Berlin feierte den ersten Sieg unter Trainerin Marie-Louise Eta mit 3:1 in Mainz. Beim 16. Zwickauer Sparkassenstadtlauf haben gestern etwa 1500 kleine und große Läufer die verschiedenen Distanzen in Angriff genommen. Den Hauptlauf über 10 Kilometer gewann bei den Männern Max Beetsch vom SCDFK Leipzig.
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9: Einen schönen guten Morgen und einen wunderbaren Start in die neue Woche. Vielleicht waren Sie ja am Wochenende auch unterwegs auf dem 29. Plauener Frühling bei herrlichem Wetter. Heute sieht es leider ein bisschen anders aus. Da dominieren die dicken Wolken. Es kann auch den ein oder anderen Schauer geben im Laufe des Tages immer wieder. Die Temperaturen gehen auf 17 Grad rauf. Morgen der Tag sieht ähnlich aus. Auch da bleibt es wechselnd bis stark bewölkt. Ab und zu kann es ein paar Tropfen geben. Windig wird es wahrscheinlich werden und die Temperaturen gehen auch ein Stück nach unten. Die Höchstwerte liegen morgen nur noch so zwischen 9 und 10 Grad. Und auf den Straßen haben wir noch nichts. Aber Sie vielleicht, das können Sie gerne melden. 03x800 und die 4 ist die Nummer, unter der Sie mich erreichen.
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0: Das herauszufinden ist eine harte Arbeit.
1: Ja.
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0: Das ist sehr hart.
3: Schon manchmal, ne?
1: Jetzt wünschen wir Ihnen aber erstmal einen entspannten Start in diesen Montagmorgen. Die kurze Woche heute ist der 11. Mai, jetzt kurz vor 6:30.
3: Ja, schönen guten Morgen.
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0: Morgen, die kurze Woche. Heute ist der 11. Mai, jetzt kurz vor 6:30.
1: Ja, schönen guten Morgen.
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0: Morgen. 3 Minuten nach halb 7, nee, stimmt gar nicht, 3 Minuten nach halb 7 jetzt schon. Und Miri schaut jetzt mal auf ein paar Termine der Woche.
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2: Einen wunderbaren Start in die neue Woche. Heute beginnt die Aktion Stadtradeln hier bei uns in Zwickau. Wir sind alle aufgerufen, wenn es geht, das Auto doch mal stehen zu lassen und mit dem Radl zu fahren. Die Kilometer trägt man dann auf stadtradeln.de ein. Morgen informieren die Veranstalter über das Schumannfest im Juni. Im Rahmen dessen gibt es am 12. Juni wieder das Lichterfest am Schwanenteich. Am Donnerstagvormittag feiern die evangelisch-lutherischen Gemeinde in Zwickau erstmals gemeinsam einen Himmelfahrtsgottesdienst auf der Bühne im Waldpark Weißenborn. Und am Sonntag ist der Internationale Museumstag, an dem sich auch viele Einrichtungen in Zwickau Stadt und Land beteiligen. Eine schöne, kurze Woche.
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0: 6 Minuten nach 6:30.
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3: Noch mit ziemlich unbeständigem Wetter geht's in die neue Woche rein, aber ist ja eine kurze Woche. Die Temperaturen, die sind angenehm, 19, 20 Grad die Höchstwerte, aber es kann eben auch ein paar Tropfen geben im Laufe des Tages, bleibt eher bedeckt. Auf den Straßen ist aber alles noch ruhig. Trotzdem, falls Sie irgendwas entdeckt haben, können Sie gerne Bescheid geben. 03 mal 800 und die 4 ist die Nummer.
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0: Hi, wie schön ist das? 6 Uhr, 11 Minuten nach 6:30. Ja, immer einen wunderschönen guten Morgen allerseits. Herzlich willkommen in der neuen Woche. Herzlich willkommen natürlich auch unserem Chef-Meteorologen, unserem Wetterman, Micha Klein.
1: Da muss ich ja jetzt sagen, herzlich willkommen zurück. Du warst ja weg. Hallo.
0: Ja, auch ich freue mich, wieder da zu sein. Obwohl, das hätte auch noch eine Weile so gehen können. Fahrradfahren macht schon Spaß. Zumal wir hatten es gerade eben schon besprochen, nach 3 Tagen hat sich das Arschel dann doch so ans Sitzen gewöhnt. An den Sattel.
1: Ja, da sterben die Nervenenden ab.
0: Ja, richtig, genau. Und dann hört es eben langsam auf, weh zu tun und dann macht Spaß. Übrigens bei jedem Wetter, wenn man gut angezogen ist, wir hatten ja die ersten 2 Tage auf der Radtour wirklich schönes Wetter. Mhm. Ja, also letzte Woche, Dienstag, Mittwoch, war toll. Mit Sonne und über 20 Grad. Also es war wirklich schönes Fahrradwetter, relativ windstill. Und dann aber der Donnerstag und der Freitag, kalt, regnerisch, wie du vorher gesagt hast. Also zumindest der Donnerstag. Und aber mit den richtigen Sachen geht es auch.
1: Also, ihr habt wirklich noch Glück gehabt, ne? Weil ja, festlich war es ja schon am Mittwoch nicht ganz so toll.
0: Ja. Also
1: insofern, Gott sei Dank, dass ihr noch ein bisschen was Netteres abbekommen habt.
0: Das stimmt.
1: Aber das heißt, ihr habt auch mit der Kühle, also fährt man langsamer, mit der Fahrtwind nicht so kühlt, oder?
0: Ja, und man brauchte dann auch schon Handschuhe so Donnerstag, Freitag. Das war dann schon im Regen doof. Dankeschön nochmal, der Robert hat mir dann seine Handschuhe geborgt, also beziehungsweise die von seiner Frau, die hat er mitgehabt. Und das hat mich gerettet. Aber ansonsten war es wirklich toll. Nochmal Chapeau und Kompliment ans ganze Team und an alle, die uns da unterstützt haben. Es war wirklich schön. Hat Spaß gemacht.
1: Tolle Aber wie war's denn jetzt so, also wenn man im Radio dann sowas gewinnt, so als Gewinnerin, als Gewinner, und dann ist so ein mieses Wetter, beschwert man sich dann oder haben die alle richtig mitgetrunken?
0: Nee, die Grundstimmung war wirklich absolut positiv, weil wir nun die ersten 2 Tage auch schönes Wetter hatten und es war ringsherum so toll, weißt du, ja, wenn ich dann so ein bisschen meinen Charme entfalte und so weiter, da gibt es ja keine Beschwerden. Nein, hat sich wirklich niemand. Also ich meine jetzt, ich lehne mich jetzt mal aus dem Fenster. Ich glaube, es waren wirklich alle happy.
1: Ach schön.
0: Doch, super. Weil es einfach auch eine schöne Tour war. Micha, das Wetter, da sind wir schon wieder beim Thema. Das wird ja auch in dieser Woche nicht so dolle, hm?
1: Nee, richtig. Ja. Manche sagen, das sind jetzt die Eisheiligen. Die sind ja gerade in diesen Tagen bis zum 15. Mai. Das wäre genau diese Woche. Die Eisheiligen sind ja auch immer so, eigentlich der Fingerzeig der alten Bauern. Da wird's noch mal kalt im Mai. Das ist nicht plötzlich Sommer. Ja, und jetzt ist es tatsächlich etwas frischer. Heute geht's noch. Heute sind die Tageshöchsttemperaturen noch so im Bereich der so Richtung 19 oder vielleicht sogar 20 Grad. Auch wieder Richtung Osten, auch in der Lausitz werden kann. Richtung Westen ist deutlich frischer schon. Da werden so 15 bis 17 Grad. Das heißt, wenn wir jetzt hier auf Sachsen schauen, schon ein bisschen unterschiedlich. Für uns alle aber gibt es Schauerwetter mit teilweise mal etwas anhaltenderem Regen, teilweise schauerartig kräftiger und vor allem am Nachmittag sind dann auch ganz verbreitet mal Gewitter möglich. Dazu auch kräftiger, böigerer Wind. Das ist also heute, ja, sei froh, dass du wieder zu Hause sein darfst.
0: Ja, okay. Wie geht's denn dann weiter, Micha? Wir steuern ja dann langsam auf den Feiertag zu.
1: Genau.
0: Und lass mich raten, Donnerstag, Männertag, 25 Grad.
1: Ja, ich meine, das letzte Wochenende, also da könnte man ja fast Erwartungen haben, denn da war es ja wirklich pünktlich zum Wochenende alles deutlich schöner und jetzt mit der neuen Woche wieder geht's runter, also als wenn das Wetter einen Kalender hätte. Jein, also es wird erstmal der kühlste Tag dieser Woche wird wohl morgen der Dienstag sein. Das sind dann oftmals nur so knappe 10 Grad. Es gibt immer wieder Regen. Oben in den Bergen ist es teilweise dann auch mal anfangs noch Schnee. Der Mittwoch bringt auch mal wieder Schauer, eventuell auch Gewitter. Und dann wird es mit dem Mittwoch, Donnerstag ein bisschen wärmer werden, so um 15 Grad. Mhm. Also richtig, der Durchbruch ist das noch nicht. Das dauert wahrscheinlich bis Sonntag oder Montag, dass die Temperaturen wieder deutlicher ansteigen.
0: Dann sind die Eisheiligen durch und dann kommt das aber.
1: So ungefähr, ja. Mhm.
0: Okay. Micha, dann kommt jetzt zum Wachwerden erstmal ein Käffchen.
1: Das finde ich super.
0: Ja. Und wir hören uns dann später vielleicht nochmal.
1: Aber sehr gerne.
0: Ja, aber sehr gerne. Ja.

0: Das sieht gar nicht so fröhlich aus. Ich sehe gerade die Bilder her. Menuhin fröhlich. Gewinnt das Finale von Deutschland sucht den Superstar. Falls das an Ihnen auch vorbeigegangen ist, jetzt an mir zum Beispiel auch, aber jetzt können Sie wenigstens mitreden. Also Menuhin Fröhlich, der hat es ja wohl schon mal versucht und da hat es nicht geklappt, jetzt im zweiten Anlauf. Sieger, Gewinner von DSDS. Und was davon abgesehen heute Morgen sonst noch wichtig ist und wichtig wird, das erfahren Sie auch gleich bei uns in den Nachrichten. Jetzt ist es 6:55. Guten Morgen.
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8: Mit Nathalie Feigl. Schönen guten Morgen. Der Sieger der Oberbürgermeisterwahl in Werdau ist Sören Christensen. 72% der Stimmen entfielen gestern auf den Amtsinhaber. Mit dieser Höhe habe er nicht gerechnet, sagte uns Christensen am Abend.
9: Ich bin total demütig, von den Bürgern ein zweites Mandat bekommen zu haben für weitere 7 Jahre. Denn so selbstverständlich ist das auch nicht. Man bekommt einen Vertrauensvorschuss. Man erwartet natürlich, dass das Vertrauen auch erfüllt wird. Also dass man für seine Heimatstadt und die Ortsteile auch hart arbeitet. Das werde ich tun.
8: Der zweitplatzierte Philipp Meyer von den Bürgern für Werdau.

0: konnte 19% der Stimmen auf sich vereinen, der Linke Willi Lippold kam auf 9%. Die Wahlbeteiligung lag bei 48%. Bei angenehmen Frühlingstemperaturen haben gestern etwa 1500 Läuferinnen und Läufer am Zwickauer Sparkassen-Stadtlauf teilgenommen. Im Hauptlauf über 10 Kilometer setzte sich der Leipziger Max Betsch vom SCD HFK durch, der für seine 3 Stadtrunden 33 Minuten und 31 Sekunden benötigte. Bei den Frauen war Gloria Herold von der Race Running Academy Erfurt die schnellste. Die 18-Jährige kam nach 36 Minuten und 17 Sekunden ins Ziel.
1: An dem Fluss lang zu laufen, das fand ich sehr gut. Auch so die Stimmung zwischendurch. Also man hatte an jeder Ecke Leute, die dich anfeuern und das hat mir sehr gut gefallen an der ganzen Strecke.
0: War's das endgültig mit der Entlastungsprämie von 1000 Euro? Sowohl Bayerns Ministerpräsident Söder als auch seine Kollegin aus Mecklenburg-Vorpommern Schwesig halten die Idee für gescheitert. Beide fordern stattdessen eine Einkommenssteuerreform. Bundeskanzler Merz hatte angekündigt, dass über weitere Entlastungen für die Bürger gesprochen werden soll. Das soll morgen beim Koalitionsausschuss passieren. Und der Hunter-Virus-Ausbruch auf einem Kreuzfahrtschiff dürfte bei so manchen schlechte Erinnerungen hervorgerufen haben an Corona. Der Chef des Robert-Koch-Instituts, Schade, hat im ZDF aber betont:
2: Ja, das Hunter-Virus ist natürlich für die Personen, die es betrifft und die daran erkranken, ein Virus, das eben sehr schwer krank machen kann. Aber die gute Nachricht ist eigentlich, das ist kein Virus, das sich verbreitet. Und insofern kann ich, glaube ich, sagen, ich sehe eigentlich keine Gefährdung für die Bevölkerung in Deutschland und auch keine Pandemiegefahr.
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4: Einen schönen guten Morgen und einen schönen Start in die neue, in die kurze Woche. Ziemlich viele dicke Wolken bei uns in Zwickau. Nur selten gibt's mal eine Wolkenlücke. Die Temperaturen gehen auf 17 Grad rauf und zeitweise sind auch im Laufe des Tages immer wieder Schauer möglich. Morgen der Tag sieht ähnlich wechselhaft aus. Auch da kann's immer mal tröpfeln zwischendurch. Der Wind kann ein Stückchen auffrischen und die Temperaturen gehen morgen noch ein ganzes Stück nach unten. Höchstwerte liegen nur noch so bei 9 Grad. Und auf den Straßen haben wir noch nichts. Das ist alles noch ruhig. Aber vielleicht haben Sie schon irgendwas entdeckt, dann sagen Sie gerne Bescheid. 03x800 und die 4 ist die Nummer, unter der Sie mich erreichen. Gute Fahrt und einen schönen Montag.
5: Oh, Dankeschön, Miri.
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8: Was ein hübscher Kerl. Guck mal.
9: Die Frisur ist eine ganz leichte Welle vorne. Es ist leicht übertrieben, wie Helmut Schmidt in dunklen Zeiten, oder?
10: Ist die Welle jetzt so? Guck mal, Jürgen, ist einigermaßen.
11: Nee, du machst es immer in die eine Richtung, ne? Ist so, ist
10: ja,
11: so
10: von links nach rechts. Okay. Ja, so ein bisschen. Ja.
11: Du, wer hat, der kann.
10: Ja, das ist ja schön. Ja, das ist ein bisschen Robert Redford-mäßig. Ja, so. Okay. Mitch, wir wollten doch eigentlich nur schönen guten Morgen
11: wünschen.
10: Was auch
11: immer ich jetzt sage, dann gibt es wieder Beschwerden. Oh, Christine ist immer so böse.
10: Ja, so zickig. Ja, sei mal ein bisschen nett zu mir. Ja. Jetzt war ich eine Woche nicht da.
11: Ach gut,
10: ja,
11: siehst du aus.
10: Kannst du dich auch ein bisschen freuen,
11: gut,
10: dass wir wieder zusammen sind.
11: Ich habe noch gar keine Kontaktlinsen drin heute.
10: Guten Morgen Ihnen und eine schöne neue Woche. Kurze Woche, jetzt 6:06. Ja, wie gesagt, alle wieder zusammen. Ich bin ja wieder da von der Radtour zurück. Und wie es war, das fassen wir gleich nochmal zusammen.
11: Okay. Immer nochmal dran.
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0: Alle Farben heißt der DJ aus Berlin. Tolle Nummer. Und die bestimmende Farbe für mich letzte Woche war definitiv gelb.
1: Gelb?
0: Gelb.
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1: Das kann man jetzt falsch verstehen, das weißt du.
0: Nein, ich habe noch nie so viele Rapsfelder gesehen wie letzte Woche. Das war toll. Wir sind ja durch die Lausitz gefahren. Und ja, auch das Thema Pullern war natürlich,
1: ist gut, dass du's ansprichst,
0: war natürlich präsent. Ja, schöne Grüße an Marcel. Wir beiden haben uns mal abgewechselt. Wenn man viel trinkt, muss man natürlich auch öfter mal anhalten. Und das ist natürlich, wenn du dann mit so einer großen Truppe unterwegs bist, dann ja, dann musst du immer vorstellen, stopp!
1: Aha, so, war das immer so eine Pullerpause oder gab es ein geheimes Zeichen?
0: Nee, ja, wenn das dann alle halbe Stunde ist, weil man natürlich viel trinkt, ne, dann nervt das vielleicht die anderen auch ein bisschen. Obwohl, es war niemand genervt. Es war insgesamt wirklich eine ganz, ganz super Truppe. Nochmal zusammengefasst, wir waren unterwegs von Dienstag bis Freitag einmal quer durch die Lausitz. Und ja, es war einfach nur schön. Alle haben sich super verstanden. Mhm. Es gab keinen Sturz. So mal einmal ist ein Fahrrad umgefallen von der Anne und hat sich so ein bisschen dabei das Knie aufgeschlagen. Aber wirklich nicht schlimm. Also das war wirklich nur ein bisschen geschürft. Aber das Fahrrad ist im Stehen umgefallen und hat sie versucht, das zu halten. Also es ist wirklich nichts passiert. Und also Farbe, bestimmte Farbe war gelb für mich. Mhm. Und das Bild, das schönste Bild, was ich so in Erinnerung habe, ist, als wir alle Räder vor das Schloss im Fürstbücklerpark gestellt haben.
1: Dort in Bad Muskau. Das habt ihr auch gepostet. Ja, das war schon ein bisschen, das sah schön aus.
0: Das war so ein Bild, wo ich denke, oh, ganz viele Fahrräder, ja, so diese E-Bikes und dann das Schloss. Mhm. Und dort in diesem Fürstbücklerpark, war herrlich.
1: Kann man auch schon mal machen.
0: Kann man definitiv machen.
1: Ja, und ihr wart ja auch nicht alleine unterwegs, sondern die Kollegen von Little John Bikes waren ja mit am Start und sogar der Chef höchstpersönlich, Robert Peschke, ist mitgeradelt. Und natürlich haben wir ihn mal gefragt, Robert, wie war es denn dieses Jahr?
4: Ja, die letzten Meter anstrengend, weil wie immer, dann fährt man Wettrennen. Aber es war wirklich eine tolle Tour. War schon emotional, durch Bad Muskau, Krauschwitz und die ganze Gegend zu fahren, Weißwasser. Wir haben ein paar Leute getroffen, die ich kannte, das ist gut. Wir zehren jedes Jahr davon. Ich freue mich schon im nächsten Jahr auf eine besondere Tour. 30 Jahre Little John Bikes, wir können das schon mal ankündigen. Wir werden was ganz Besonderes miteinander machen.
1: Klingt ja groß. So, und natürlich haben wir auch unser Gewinner-Team, die Mädels und die Jungs, gefragt, wie hat's euch denn gefallen?
5: Es war eine richtig schöne Tour, landschaftlich, menschlich. Ich fand besonders outstanding, dass halt jeder irgendwie für jeden da war, dass sich alle umeinander gekümmert haben, dass alle Bock hatten bis zum letzten Meter.
6: Ich bin total überwältigt, so nette Leute kennengelernt.
7: Die Lausitz radelt sich gut, die Lausitz ist unfassbar schön, die Lausitz schmeckt gut.
8: Es hat absolut viel Spaß gemacht. Wir sind als Team immer mehr zusammengewachsen. Der René, der uns verpflegt hat, war Weltklasse. Die Fahrräder haben Spaß gemacht, die Landschaft geil. Einfach nur top.
1: Siehste? Alle happy, cool.
0: Die sehr Lausitz schön. Schmeckt gut. Oh. Ja. Ach, das lassen wir einfach mal so stehen.
1: Du hast ja immer, ich habe meinen Käse noch nicht probiert, aber du hast ja Käse
0: genau,
1: mitgebracht.
0: Genau, du hast ja von der Käserei.
1: Krabbert Milchwelt.
0: Richtig, genau.
1: Die kriegst machen du noch. So leckeren Käse.
0: Nicht noch im Kühlschrank. Also, Dankeschön an alle Beteiligten, war echt toll und ja, die nächste Reise kommt bestimmt.
9: Akku voll.

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0: War das ein schönes Wochenende? Jetzt seid doch mal ehrlich. Ich hoffe, Sie konnten das auch alles ein bisschen genießen. Auch meteorologisch gesehen. Aber jetzt zum Schluss mit lustig. Jetzt kommt Michael Klein.
1: Ja, hier. Ja. Aufgestanden zum Diktat.
0: Der heilige Michael. Einen wunderschönen guten Morgen. Herzlich willkommen unserem Chef-Meteorologen, unserem Better-Wetter-Man. Aber so viel mit Better-Wetter ist nicht. Also jedenfalls im Vergleich zum Wochenende. Michael, heilig deshalb, weil irgendwie die Eisheiligen jetzt über uns herfallen. Kann das sein?
1: Ja, wobei, wir hatten ja auch schon Meldungen, ich glaube vor einem Monat, da hieß es schon, das sind die verfrühten Eisheiligen.
0: Ja, das war ja letzte Woche zu unserer Radtour auch angeblich schon die vorgezogenen Eisheiligen.
1: Da, also die Eisheiligen sind dieses Jahr super aktiv, die sind andauernder. Und eigentlich ist es auch gar nicht ihre Zeit, also weil theoretisch, du hast völlig recht, im Moment, das sind die Eisheiligen heute mit Mamertus, der den Anfang macht. Da sind wir auch nicht so sicher, oder ist er vielleicht doch kein Eisheiliger. Und jedenfalls dann noch bis zum 15. Mai mit der kalten Sophia, die noch hinterherkommt. Ja, aber... wie bei anderen Bauernregeln auch, eigentlich hatten wir zwischendurch eine Kalenderreform. Die Älteren unter uns werden sich erinnern, 1500 Tralala war.
0: Ja, jetzt.
1: Genau, da weißt du noch, wie wir damals haben wir die Kalender reformiert. Ja. Ja, und deswegen müsste das alles so ungefähr eine Woche, 10 Tage später sein. Und das heißt, wir sind eigentlich im falschen Datum.
0: Okay, aber ja, man merkt ja doch ein bisschen, dass da wie Mamertus klingt wie eine Diagnose. Oh, hast du auch... Hast du auch Mamertus? Ja, ich habe auch so ein bisschen Mamertus. Also bei mir ist der Mamertus eher links, ja. Bei dir auch rechts oder wo?
1: Der Mamertus hat sehr gezogen, bei mir ist aber auch geheilt.
0: Ja, ja,
1: Ich spüre aber Pankratius auch.
0: Pankratius merkst du auch langsam.
1: Ja, und der Vatius ist auch schon, könnte kommen, so da, übermorgen wahrscheinlich.
0: Also heute geht's los. Und es wird wirklich kälter wieder.
1: Ja, tatsächlich.
0: Also erstmal.
1: Erstmal dazu sagen, ich habe gerade so gesagt, ja, ist ja alles eigentlich verschoben und Quatsch und so weiter. Nee, stimmt nicht ganz. Es gibt in vielen Jahren tatsächlich diesen Kälteeinbruch. Und dass im Mai dann nochmal Bodenfröste, Nachtfröste kommen, das ist in vielen Jahren der Fall. Und das ist ja eigentlich die Kernaussage der Eisheiligen. Im Moment sieht es so aus, wir haben es schon mal deutlich frischer. Die kältere Luft kommt schon mal im Nordwesten Deutschlands an. Wobei wir hier in Sachsen es noch etwas milder haben. Höchsttemperaturen deswegen ganz im Osten. Noch mal so bis 19 Grad sind alle noch mal möglich. Im Westen Sachsens sind es so um 15, 16 Grad in der Spitze. Und dazu kommt mit diesem Wetterwechsel mal wieder Regen, vor allem in Schauerform. Und insbesondere am Nachmittag kann sich dann, wenn die kalte Luft sich unter die warme schiebt, kann es dann auch häufiger mal Gewitter geben und dann auch kräftige Regengüsse.
0: Und dann geht es eher durchwachsen durch die Woche?
1: Ja, tatsächlich. Also immer wieder ein Hin und Her aus vielen Wolken, paar wenigen Auflockerungen. Morgen zum Beispiel, windig ist es mit dabei. Morgen ist es längere Zeit trocken, aber auch da sind wieder Schauer möglich am Nachmittag vor

0: Und am Mittwoch ist es dann wieder etwas nasser insgesamt und da sind auch Gewitter wieder häufiger drin. Temperaturmäßig der Tiefpunkt morgen, der Dienstag, da bleibt es bei Temperaturen meistens um 10 Grad. Mittwoch schon immerhin wieder so 14, 15 Grad und danach geht es so ein bisschen bergauf, auch für den Feiertag, also so um 15 Grad. Ja, und ja, wechselhaftes Schauerwetter.
1: Okay, alles klar. Ja. Dann würde ich sagen, jetzt erstmal noch eins.
0: Hilft das?
1: Das wärmt, zumindest ein bisschen. Und es hilft auch gegen Mamertus.
0: Genau. Ja, hilft es. Ach gut. Das sonst würde ich der Bank Gratius verschreiben.

0: Und einen schönen Montag, guten Start in die kurze Woche. Es ist jetzt 8:11. Alles Wichtige gibt's gleich bei uns für Sie zusammengefasst hier in den Nachrichten.
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8: Mit Nathalie Feigl. Schönen guten Morgen. Sören Christensen bleibt Oberbürgermeister von Werdau. Der Amtsinhaber von der unabhängigen Liste gewann die Wahl gestern mit großem Vorsprung vor seinen Herausforderern Philipp Meyer von den Bürgern für Werdau und dem linken Willi Lippold. Für Christensen stimmten 72% der Wahlberechtigten, für Meyer 19 und für Lippold 9%. Die Wahlbeteiligung lag bei 48%. Am Zwickauer Sparkassenstadtlauf haben gestern etwa 1500 große und kleine Läufer teilgenommen. Den Hauptlauf über 10 Kilometer gewann Max Betsch aus Leipzig. Schnellste Frau war Gloria Herold aus Erfurt. Und Bayerns Ministerpräsident Söder und seine Kollegin aus Schleswig-Holstein, Schwesig, raten der Bundesregierung, die Entlastungsprämie für Arbeitnehmer vom Tisch zu nehmen. Beide sind stattdessen für eine Einkommenssteuerreform.
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10: Einen schönen guten Morgen und einen schönen Start in die neue, in die kurze Woche. Ziemlich viele dicke Wolken bei uns in Zwickau. Nur selten gibt's mal eine Wolkenlücke. Die Temperaturen gehen auf 17 Grad rauf und zeitweise sind auch im Laufe des Tages immer wieder Schauer möglich. Morgen der Tag sieht ähnlich wechselhaft aus. Auch da kann's immer mal tröpfeln zwischendurch. Der Wind kann ein Stückchen auffrischen und die Temperaturen gehen morgen noch ein ganzes Stück nach unten. Höchstwerte liegen nur noch so bei 9 Grad. Und auf den Straßen haben wir noch nichts. Das ist alles noch ruhig. Aber vielleicht haben Sie schon irgendwas entdeckt, dann sagen Sie gerne Bescheid. 03x800 und die 4 ist die Nummer, unter der Sie mich erreichen. Gute Fahrt und einen schönen Montag.
11: Ja, alles klar. Dankeschön, Miri. Und die Miri schicken wir jetzt erstmal zum Arzt. Ja, drücken heute.
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13: Schönen Start für Sie.
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14: Guten Morgen allerseits.
15: Heute beginnen die Eisheiligen. Was steckt dahinter?
16: Die Eisheiligen sind ein bestimmter Jahresabschnitt im Mai, wo man immer sagt, dass das Wetter dann nochmal ordentlich umschlagen kann.
17: Also dementsprechend, wie es ist, so soll es ja dann die nächsten 6 bis 7 Jahre werden.
14: Ja, also stellen wir uns mal drauf ein.
17: Mal gucken, ne?
14: Oh.
17: Ach Mensch.
14: Montag, der 11. So. Und wir gucken uns gleich mal die Radieschen an, also nicht von unten, sondern ganz objektiv betrachtet, weil das ist ja ein komisches Wort, die Radieschen.
18: Radieschen, ja, ja. Die Radieschen sind auch gerade meine Freunde. Ich hänge ja gerade in meiner Diät fest mit
14: Ach,
18: Obst
14: ja,
18: und Gemüse
14: stimmt,
18: und so.
14: Christi.
18: Und da mag man Radieschen, weil es ist wenigstens so ein bisschen Geschmack. Aber warum heißt denn das Radieschen eigentlich Radieschen? Wo kommt der Name her? Die Antwort gibt's gleich.
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0: kurz nach 7:30. Schönen Montagmorgen. Und wir kommen jetzt mal zum Radieschen, weil gerade eben ist die Frage aufgeploppt. Radieschen ist irgendwie ein komisches Wort. Ja? Wo kommt das her? Radieschen. Unser Lehrerkind Christine hat sich genau dazu mal schlau gemacht.
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2: Ja, das Wort Radieschen, das kommt vom lateinischen Radix, die Wurzel. Das Radieschen gehört zur großen Familie der Kreuzblütler und ist zum Beispiel mit dem Rettich verwandt. Radieschen sind super gesund und wirken antibakteriell. Je schärfer, desto besser. Die Blätter, also junge Frische, kann man super mit in den Salat machen. Wenn wir ein Radieschen bunt kaufen, dann sollten wir das Grünzeug aber schnell abschneiden. Dann bleiben die Radieschen nämlich länger frisch. Die Blätter entziehen sonst die Feuchtigkeit. Und wenn die Radieschen doch mal so ein bisschen länger liegen und dann schon so ein bisschen angeschrumpelt sind, einfach ein paar Minuten in eine Schale mit Wasser legen, schwupps, dann sind sie meist wieder knackig frisch. Die Radieschen von lateinisch Radix, die Wurzel.
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0: 6 nach halb 8 jetzt.
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2: Einen schönen guten Morgen und einen wunderbaren Montag, einen schönen Start in die kurze Woche. Die Temperaturen sind relativ mild, 17 Grad die Höchstwerte, der Rest ziemlich durchwachsen. Es tauchen immer mal mehr Wolken auf und die können auch für den einen oder anderen Schauer sorgen, nur selten mal eine Wolkenlücke. Auf den Straßen ist aber alles noch ruhig, da ist uns noch nichts weiter gemeldet worden. Keine Staus und Blitzer, gute Fahrt.
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0: Follow You, Follow Where. So, da ist er, der Micha Klein.
1: Morgen, hallo.
0: Morgen. Es ist nämlich 7:50 Uhr. Zeit für unseren Better Weather Man. An diesem 11. Mai. Ist aber ein ganz wichtiger Tag heute. Also erstmal sowieso, jeder Tag ist ein wichtiger Tag, ja?
1: Ja.
0: Wir feiern heute einen Geburtstag, ein Jubiläum. Warte mal, ich muss mal herschauen. Jetzt qualitativ nicht so schön. Ja. Ganz schlechte Zeiten. Ja, am 11. Mai 1992 lief die erste Folge Gute Zeiten, Schlechte Zeiten. Das heißt, heute vor, oh Gott, ist das lange her. Kann es das sein, dass das schon 34 Jahre her ist?
1: Ich mag das jetzt nicht rechnen. Oh, ich höre die Musik. Ach, du hast. Aber war das die Frage? Moment, dann.
0: Nein.
1: Ich möchte lösen. 34 Jahre.
0: Die erste Folge Gute Zeiten, Schlechte Zeiten. Heute vor 34 Jahren. Ich möchte von dir wissen.
1: Ich glaube, ich habe drei Folgen gesehen.
0: Und das

0: Casting läuft immer noch. Ah, dann bist du ja prädestiniert, die Frage richtig zu beantworten. Wie viele Schauspieler sind seit der ersten Folge bis heute immer noch dabei? Möchte ihr betonen, Schauspieler, das generische Maskulinum jetzt, ja? Also, Schauspielerinnen und Schauspieler. Also, wie viele Schauspieler sind?
1: Ja, Schauspielende kann man
0: Viele Schauspielende?
1: Das ist bei manchen von denen nicht
0: so. Oh, du bist so böse.
1: Wobei, ehrlich gesagt, ich finde in diesen Serien, gerade die Jüngeren sind oftmals besser als in vielen hochbezahlten, teuren Serien, ja?
0: Siehste? Und ist ja aus einigen was geworden. Jeanette Biedermann zum Beispiel hat ja dort mitgespielt. Weiß gar nicht. Noch jemand fällt mir nicht ein. Doch, aber doch. Hier, allerdings, wie heißt sie denn? Yvonne Katterfeld hat auch mitgespielt, meine ich, oder?
1: War die da oder war die bei dem anderen?
0: Ach, ich weiß es nicht. Krieg's nicht hin. Aber das ist ja auch nicht die Frage. Wir wollen uns jetzt nicht outen, dass wir überhaupt keine Ahnung haben.
1: Wir reden von Gute Zeit, wir reden nicht von unter uns.
0: Ne? Nein, wir reden von GZSZ. Heute, vor 34 Jahren, erste Folge bei den Kollegen von RTL. So, wie viele Schauspieler sind seit der ersten Folge bis heute immer noch dabei? Wie viele? Einer, zwei oder keiner?
1: Nee, der Gerner ist hier. Ist das nicht die Serie mit dem Gerner?
0: Mit dem Joe Gerner, ja, mit dem fiesen Anwalt.
1: Ja, ja, der böse Anwalt.
0: Aber der ist ja nicht nur böse, der hat ja auch gute Seiten.
1: Ja. Genau, der ist ja, also ist ja eine tiefgehende Rolle. Also der ist ja vielschichtig. Das ist
0: Ja. Eine Persönlichkeit mit Ambiguität.
1: Oh, ja. Das muss ich mir aufschreiben.
0: Habe ich letztens jetzt am Wochenende bei einem Podcast gehört mit, wie heißt er? Jan-Josef Liefers. Ja. Und da ging's um Ambiguität, naja, Widersprüchlichkeit. Ja. Innere Widersprüchlichkeit. Also eine Seite sowohl wie die andere Seite auch. Ja. Also du hast mehrere Dinge und du musst lernen, damit umzugehen. Aber das ist doch jetzt nicht die Frage. Micha, wie viele Schauspieler von Anfang an dabei bis heute? Einer, zwei oder keiner?
1: Ich überlege jetzt bei den fünf Malen, die ich es gesehen habe. Ich sehe immer so fünf Minuten, dann bin ich wieder raus und verstehe die Handlung nicht. Weil ich natürlich noch immer nur alle drei Monate einmal gucke. Ja, ich überlege, lass mich doch mal nachdenken. Aber ich glaube jetzt außerdem gerne, die Frau, war das seine Frau? Da ist eine Frau mit dabei, die ist auch schon sehr lange dabei. Ich glaube, ich bin mir nicht sicher. Ich sag mal einer.
0: Sehr gerne. Michael Klein sagt einer, wir locken ein.
1: Ja.
0: Seit Anfang an, seit der ersten Folge, seit 34 Jahren ist bis heute keiner. Keiner. Niemand mehr dabei. Niemand. Kein einziger.
1: Er war nicht
0: Wolfgang Barrow, Joe Gerner erst seit Folge, ich glaube, 185 oder so. Also seit 1993. Der kam ein Jahr später oder eben im Folgejahr erst.
1: Mein Gott, das ist der Nachwuchskünstler.
0: Und dann kam die Katrin Flemming. Ich glaube, das ist die, mit der er zusammen ist, oder? Ulrike Frank, die ist aber erst seit 2004. So, und dann kommt lange nichts. Also, nein, es ist, also vielleicht irgendwelche Statisten, das mag sein, Gottes Willen, die ich jetzt hier gar nicht, denen ich nicht in Abrede stellen will, dass die auch einen wichtigen Job machen. Aber von den wichtigen hauptdarstellenden Schauspielern ist kein einziger mehr dabei.
1: Ach, interessant.
0: So, Herr Klein, das heißt, du gibst gleich einen Kaffee aus.
1: Ja, sehr gerne,
0: und auf jeden Fall. Ist sowieso klar, dass du heute einen ausgibst, weil das Wetter wird schlechter.
1: So. Na gut, wenn es danach ginge, bin ich aber schon pleite hier.
0: Ja, da hast du recht.
1: Also, es sieht so aus. Wir haben heute noch etwas mildere Luft. Das heißt, wir können auch in der Lausitz im Osten Sachsens noch knappe 20 Grad erreichen, während es im Westen schon deutlich kühler wird. Meistens nur so 15 Grad als Höchsttemperatur. Und dazu viele Wolken, zwischendurch ein paar kurze Auflockungen, wenn überhaupt. Und immer mal wieder Regenschauer. Insbesondere am Nachmittag sind dann auch einzelne Gewitter möglich. Also ein unangenehmer Tag. Aber temperaturmäßig unangenehmer wird es morgen, denn es wird noch kälter. Dann sind es gerade mal so um 10, 11 Grad. Und längere Zeit trocken, aber auch nachmittags wieder Schauer möglich. Und windig ist es morgen auch.
0: Richtung Männertag wird es dann wieder besser. Reden wir nachher nochmal drüber, Micha. Jetzt gibst du erstmal ein Käffchen aus.
1: Sehr gerne.
0: Und dann bis später, ja?
1: Gute Zeiten, ja.

0: Ja, dann mal einen wunderschönen guten Morgen für Sie. Kunst sollte immer über der Politik stehen. Kunst sollte niemals von der Politik instrumentalisiert werden. Kunst sollte Brücken bauen. Genau diesen Ansatz verfolgt auch eine der wichtigsten Kunstausstellungen der Welt, die jetzt am Wochenende eröffnet wurde, die Biennale in Venedig. Und weil dieser verbindende Ansatz dort verfolgt wird, wurden eben auch russische Künstler zugelassen. Das finden viele richtig gut. Viele finden das aber auch ganz, ganz schlimm. Und natürlich mischt sich die Politik ein in die Kunst. So hat zum Beispiel die EU sofort sämtliche Fördermittel gestrichen, damit sich die Verantwortlichen das alles nochmal überlegen und die russischen Künstler doch wieder rausschmeißen. So ist es also aktuell bestellt um die Unabhängigkeit der Kunst in Europa. Was sonst noch wichtig ist und wichtig wird, das erfahren Sie auch gleich bei uns in den Nachrichten.
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2: Mit Nathalie Feigl. Schönen guten Morgen. Sören Christensen hat die Oberbürgermeisterwahl in Werdau gewonnen. 72% der Wahlbeteiligten stimmten für den Amtsinhaber. Er sagte uns:
3: Natürlich bin ich glücklich. Das ist eine Bestätigung für 7 Jahre, wo ich der Meinung bin, dass das auch harte Arbeit waren und das auch schwierige Jahre waren und dass ich meine Arbeit nicht so schlecht gemacht habe. Die Wahlbeteiligung unter 50% gibt mir schon ein bisschen zu denken, aber das schmälert es nicht. Ich bin deswegen trotzdem sehr glücklich.
2: Zwei Gegenkandidaten hatte Christensen. Philipp Meyer von den Bürgern für Werdau erreichte 19% der Stimmen und der linke Willi Lippold 9%. Beim 16. Zwickauer Sparkassenstadtlauf haben gestern etwa 1500 kleine und große Läufer die verschiedenen Distanzen in Angriff genommen. Den Hauptlauf über 10 Kilometer gewann Max Besch vom SC DHFK Leipzig. Er brauchte für die 3 Stadtrunden 33 Minuten und 31 Sekunden. Der 35-Jährige hatte sich zusammen mit Frau und kleinem Sohn erst am Sonnabend angemeldet und auf dem Weg in den Urlaub nach Tschechien einen Zwischenstopp in Zwickau eingelegt.
4: Meine Frau sucht da immer die Wettkämpfe aus und den haben wir noch nie mitgemacht. Da haben wir hier in der Nacht noch in unserem Wohnmobil übernachtet und haben uns für den Lauf entschieden. Ist es ja auch sehr familiär, die Veranstaltung mit was für die Kinder, eine Bühne, Musik. Also die Stadt Zwickau hat sich hier wirklich Mühe gegeben, oder die Sparkasse.
2: Bei den Frauen war Gloria Herold von der Race Running Academy Erfurt die schnellste. Die 18-Jährige kam nach 36 Minuten und 17 Sekunden ins Ziel. 4 Deutsche vom Kreuzfahrtschiff Hondius sind auf dem Weg nach Frankfurt am Main. Sie waren von Teneriffa ausgeflogen worden und am Abend in den Niederlanden gelandet. In Frankfurt angekommen, werden die 4 Passagiere in ihre Heimatorte gebracht. Dort entscheiden die örtlichen Gesundheitsbehörden, wie die Quarantäne gestaltet wird. US-Präsident Trump hält die Antwort des Irans auf den US-Vorschlag zur Beendung des Krieges für völlig inakzeptabel. Das hat er auf seiner Plattform Truth Social mitgeteilt. Tina Eck berichtet aus Washington.
5: Es ging unter anderem um Sanktionen, Irans Atomprogramm und die Straße von Hormuz, die bekannten Streitpunkte also. Aus Teheran verlautete, man habe den USA ein Ende aller Kampfhandlungen, auch im Libanon, und Sicherheit bei der Schifffahrt vorgeschlagen.
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7: Guten Morgen, viele Wolken über Zwickau, Stadt und Land und es kann zeitweise richtig kräftig regnen, vor allem am Nachmittag, da sind dann auch Gewitter möglich. Temperaturen bei bis zu 17 Grad. Auf der B173 klemmt es von Zwickau in Richtung Chemnitz zwischen Mülsen, St. Jakob und Lichtenstein. Dort aktuell 10 Minuten Zeitverlust. Blitzer sind uns keine gemeldet, weder im Stadtgebiet noch außen herum. Aber wenn Sie was sehen, dann wäre es echt nett, wenn Sie uns Bescheid geben. Das geht ganz leicht und vor allen Dingen kostenlos, wenn Sie diese Nummer anrufen, die 03x800 und die 4. Kommen Sie gut an Ihr Ziel.
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1: Es ist Montagmorgen. 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
10: Jetzt zieh dich aus, Amore mio. Wir sind zu Hause, Amore mio.
11: Ja, wer bist du denn?
12: Das ist noch so der Adrenalinkick so nach der Radtour, dass du noch so ein bisschen Hormone in dir sind.
13: Ja, geflutet von so viel Sauerstoff und so viel wunderbaren Eindrücken. Ach, Hilfe. Schön. Müssen wir nachher auch nochmal, oder nein, was heißt müssen, ist mein Bedürfnis, da nachher auch nochmal drüber zu reden, ja. Über die Radtour. Jetzt wünschen wir Ihnen aber erstmal einen guten Start in die neue Woche, in die kurze Woche, in den Montag.
12: Genau, einen schönen guten Morgen.
13: Ja, kurz vor 8.
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1: In Langenhessen hat die Diakonie Westsachsen damit begonnen, eine Förder- und Betreuungsstätte zu bauen. Es entstehen bis November des nächsten Jahres 24 dringend benötigte Tagesbetreuungsplätze für Menschen mit schwersten Behinderungen. Bis zum ersten Spatenstich war es ein langer Weg, sagt Diakonievorstand Johannes Engel. Nun entstehe nicht nur ein Gebäude, sondern ein Ort, der Lebensmittelpunkt und ein Stück Heimat sein könne. Also, wir wünschen viel Erfolg und schicken Grüße an das Team der Diakonie Westsachsen.
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0: Motorrad am Ampelgalgen. Ja, in Kanada habe ich gerade gesehen. Spektakulärer Unfall. Ist wohl nicht allzu viel passiert, aber Auto und Motorrad kollidiert. Und der ist so abgehoben mit seinem Motorrad. Also nicht der, also das Motorrad. Das ist dann irgendwie 5 Meter hoch und es hängt jetzt dort an diesem Ampelgalgen dran. Mal gucken.
1: Was machen Sie jetzt?
0: Spektakulär.
1: Lassen Sie jetzt hängen?
0: So das Motorrad als Apfel? Nee, das muss er runterholen.
1: Diese komischen Bilder auf den Zigarettenschachteln. Vorsichtig fahren, immer vorausschauen fahren, immer die Dummheit der anderen mit einberechnen, gerade auf dem Motorrad.
0: Du bist ja jetzt auch unter die Biker gegangen.
1: Das will ich so nicht sagen.
0: Naja, aber das ist schon.
1: Naja, es hat halt 3 Räder und ich bin ja erst Anfänger. Ich übe noch.
0: Das ist so ein Canon Spider, heißt das, ja?
1: Genau, so mit 3 Rädern halt. Dass man nicht umfallen kann. Und ich übe ja noch. Insofern, alles gut.
0: Mit 3 Rädern lassen sie dich, glaube ich, nicht auf den Sachsenring, oder?
1: Nee,
0: glaube nicht.
1: Na und du, es geht um den Spaß. Ja. Man muss jetzt nicht unbedingt so der totale Racer sein.
0: Ich wollte mal jetzt eine Brücke bauen und zwar zum 100. Geburtstag des Sachsenrings. Das ist im nächsten Jahr, Motorsportfans, Sportfans wissen das. Nächstes Jahr wird da richtig gefeiert zum Jubiläum, eben zum 100. Geburtstag auf dem Sachsenring.
1: Und Auftakt wird das erste Maiwochenende 2027 sein. Das ist das Himmelfahrtswochenende nächstes Jahr. Dann steigt die Sachsen-Klassik und da hat man sich eine ganz besondere Sache einfallen lassen, nämlich einen Corso mit über 400 zum Teil historischen Fahrzeugen. André Rudolph vom ADAC Sachsen.
2: Ja, die Highlights werden auf jeden Fall sein, dass wir hier 100 Jahre Motorsportgeschichte zeigen wollen, von 1927 bis heute. Das ist natürlich eine MZ, das sind MV Augusta, das sind bei den Automobilen aus der DDM-Zeit die 9 Jahre, aber auch von früher Lada oder die Trabants, das wird alles mit dabei sein. Und bei den Fahrern natürlich haben wir eine große Wunschliste mit großen Namen, aber ein Jahr vorher ist das noch zu zeitig und ich denke, dass wir spätestens ab dem Spätsommer mit einigen Namen und Hochkarätern da auch den Fans und Zuschauern das präsentieren können.
0: Also da wirst du bestimmt noch angesprochen. Vom ADAC, glaube ich auch. Das Besondere, es wird dann wohl über den neuen als auch über den alten Sachsenring gefahren, aber es sind noch weitere Feierlichkeiten geplant.
2: Also wir gehen davon aus, dass natürlich die 100 Jahre nicht auf 4 Tage begrenzt sind. Wir werden auch hoffentlich mit dem Automobilrennen im Spätherbst nochmal ein Thema 100 Jahre setzen. Die MotoGP wird das Thema 100 Jahre aufgreifen und ich hoffe einfach, dass die Region ganz viel dazu beiträgt und übers ganze Jahr hinweg zu 100 Jahre Sachsenring noch Aktionen, Veranstaltungen macht, die nicht nur auf die 4 Tage begrenzen.
1: Sagt André Rudolph vom ADAC Sachsen. Das nächste Highlight in diesem Jahr wird natürlich die MotoGP sein. Die gastiert vom 10. bis 12. Juli auf dem Sachsenring. Und Tickets gibt's da im Vorverkauf jetzt schon über den ADAC im Netz.

0: Es ist 8:12. Guten Morgen. Ihnen und euch am Radio. Schönen Start in die neue Woche, in die kurze Woche. Und guten Morgen auch unserem Chefmeteorologen Michael Klein.
1: Schönen guten Morgen.
0: Hast du dich bewegt am Wochenende ein bisschen? So körperlich? So.
1: Ja, doch. Ja, nicht übermäßig, aber ich war schon aktiv, doch, ja.
0: Hast du gelesen, Berliner ist 600 Kilometer in 5 Tagen gelaufen. In Kalifornien. Das ist wohl irgendwie neuer Weltrekord oder irgendwas. Also ich weiß jetzt nicht. Also irgendwie wollte der oder will der ins Guinness Buch der Rekorde. Er wollte wohl unter 100 Stunden bleiben. Ja, 600 Kilometer hat er nicht ganz geschafft, aber irgendwie 120 Stunden. Also irre. 600 Kilometer in 5 Tagen. Das heißt jeden Tag 120 Kilometer.
1: Aber ist gerannt. Kommt man in diese Übung rein, wenn man mit den Berliner Verkehrsbetrieben...
0: Wahrscheinlich.
1: Ja,
0: wahrscheinlich.
1: Ja.
0: Du musst mal ein bisschen was weniger machen und dann weißt du, was das heißt. Jetzt mal großes Kompliment an alle, die am Samstag dabei waren. Hast du 2 Hände frei?
1: Moment, ja.
0: Beim Fichtelbergmarsch.
1: Ja. Oh, ja.
0: Da bist du ja auch, also locker 12, 15 Stunden bist du unterwegs. 63 Kilometer ja, von Chemnitz geht's dann hoch auf den Fichtelberg. Und Gott, ich hoffe, ich habe es mal richtig gemerkt. So 1.500 Höhenmeter, 1,6, 1,7, so bist du dabei. Also das ist schon nicht ohne, aber ist natürlich trotzdem landschaftlich wunderbar. Und du läufst damit, auch das ist jetzt gefährliches Halbwissen, ich glaube so 1.000 Leute ungefähr. Es ist immer ausgebucht. Also Fichtelbergmarsch ist immer ausgebucht. Machen ganz viele mit. Und deswegen Kompliment an alle, die es gemacht und an alle, die es geschafft haben. Hier, mein Kumpel Rainer zum Beispiel war dabei. Hab ich gesehen. Ja, habe ich. Also wirklich, Chapeau, ich verneige mich. Rainer, mein Lieblingspolizist.
1: Wie viele Stunden sind die dann unterwegs so ungefähr?
0: Weißt naja, wie gesagt, so 10, 12 Stunden. Ich glaube, die richtig guten so... Ja, kannst du ja ausrechnen. Wenn du jetzt also normale spazieren gehen, sind ungefähr 5 km/h. Dann würdest du für 63 Kilometer, kannst du das mal schnell ausrechnen?
1: Für 63, 120, 130 ungefähr, ja.
0: Was?
1: Was, 130? Nee, stimmt ja gar nicht. Quatsch, das ist ja die Hälfte. Ach, was weiß denn ich? Ja, die Hälfte. Also,
0: ja, also dann hast du in 10 Stunden hast du dann 50 Kilometer und dann noch 13. Also, dann, also wenn du jetzt normal im Spaziergang bist du so 12, 13 Stunden unterwegs. Kannst ja ein bisschen schneller laufen, aber alles, was so ab 10 km/h wäre, ist ja dann schon Joggen. Und ich glaube, das machen die wenigsten. Dann wärst du dann logischerweise bei 10 km/h in 6,5 Stunden da. Also wenn ich das jetzt richtig schnell überschlagen habe.
1: Wenn ich die Route berechnet hätte, dann wären die jetzt noch am Suezkanal unterwegs.
0: Kann ich mir aber vorstellen, ja. Also wirklich Kompliment an alle, die dabei waren. Und auch bei recht guten Bedingungen. Ja, würde ich mal sagen, am Wochenende.
1: Ich wollte gerade sagen, nach der nassen, wechselhaften Woche war das Wochenende dann ja wieder etwas netter, auch für solche Aktivitäten.
0: Absolut.
1: Ja, und Volltreffer, weil nämlich jetzt wird es wieder kühler und erstmal vor allem nasser heute. Mhm. Wir haben noch ein bisschen die mildere Luft da, aber die wird ersetzt durch kältere und das löst dann erstmal Regen aus und vor allem heute Nachmittag sind dann immer mal wieder auch kräftigere Schauer, teilweise auch Gewitter möglich, dazu ist es windig und dann kommt die kältere Luft, vor allem für morgen, für den Dienstag, dann sind es Höchsttemperaturen nur noch um 10, 11 Grad in diesem Bereich mit vielen Wolken. Tagsüber längere Zeiten mal trocken, kann auch ein bisschen auflockern, nachmittags vor allem, dann aber auch wieder Schauer möglich und gerade der Mittwoch wird auch nochmal deutlich nasser, aber wieder ein bisschen wärmer werden.
0: Eben die Eisheiligen und Feiertag dann aber ein bisschen besser wieder.
1: Ja, ein bisschen besser in dem Sinne, dass es längere trockene Phasen gibt, aber Schauer auch da mit dabei sind, bei Höchstwerten über 15 Grad wahrscheinlich und können auch so 17, 18 vielleicht werden. Freitag wahrscheinlich nochmal ein kleiner Knick nach unten, bevor es am Wochenende dann wieder etwas wärmer wird.
0: Okay, Micha, darauf jetzt noch eins.
1: Käffchen bitte.
0: Käffchen bitte.

0: vor 19, 11 Minuten vor halb 9. GZSZ hat Geburtstag heute. Gute Zeiten, schlechte Zeiten. Und zwar am 11. Mai 1992. Heute vor sage und schreibe 34 Jahren lief die allererste Folge bei den Kollegen von RTL. Was davon abgesehen heute sonst noch wichtig ist und wichtig wird, das erfahren Sie auch gleich bei uns in den Nachrichten.
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11: Mit Nathalie Feigl. Schönen guten Morgen. Mit 72% der Stimmen hat Amtsinhaber Sören Christensen gestern die OB-Wahl in Werdau gewonnen. Philipp Meyer kam auf 19%, Willi Lippold auf 9%. Max Betsch aus Leipzig hat den Zwickauer Sparkassenstadtland

0: auf über 10 Kilometer gewonnen. Er kam nach gut 33 Minuten ins Ziel. Schnellste Frau war Gloria Herold aus Erfurt. Sie benötigte gut 36 Minuten. Bei einem Wohnungsbrand in Falkenstein sind gestern zwei Männer verletzt worden. Die Kripo ermittelt zur Brandursache. Angaben zur Höhe des Sachschadens liegen noch nicht vor. Und 600 Kilometer in 96 Stunden. Das hat Läufer Ada Sachi zwar nicht geschafft, aber er ist jetzt trotzdem im Ziel im US-Bundesstaat Kalifornien angekommen. 123 Stunden hat der Berliner gebraucht, bis er den Santa Monica Pier bei Los Angeles erreicht hat.
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3: Heute viele Wolken und es kann immer wieder regnen in Zwickau, Stadt und Land. Vor allem am Nachmittag kann es dann kräftiger regnen. Auch Gewitter sind möglich, Temperaturen bis zu 17 Grad. Die Nacht dann auch noch mit zeitweisen Regenfällen. Die Temperaturen gehen dann runter auf 1 Grad. Morgen auch zeitweise Schauer, windig und frisch bei 9 Grad. Auf der B173 klemmt es von Zwickau in Richtung Chemnitz. Zwischen Mülsen, St. Jakob und Lichtenstein brauchen Sie 10 Minuten länger als normal. Blitzer sind uns im Moment keine gemeldet. Wenn Sie aber was sehen, dann wäre es echt nett, wenn Sie uns das melden. Geht kostenlos unter dieser Nummer 03x800 und die 4. Dankeschön, kommen Sie gut in den Tag.
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5: Ey, was ist das denn? Habe ich noch nie gehört.
6: Ja, ja, jetzt habe ich Zeit. Ja. So, es ist Montag, es ist der 11. Mai. Wir sind alle wieder vereint.
7: Ja, das heißt, unsere Radtour ist beendet. Schade. Der André ist auch wieder da.
6: Wirklich schade. Ich hätte gerne verlängert. Ich wäre gerne noch ein paar Tage unterwegs gewesen.
7: Wie das alles so war, ne?
6: Wir haben so viel gesehen, so viel erlebt. Fassen wir gleich nochmal zusammen, okay?
7: Genau.
6: Jetzt erstmal guten Morgen allerseits. 6 Minuten vor 8:30.
7: Morgen.
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0: Angels. Die Engel auf dem Fahrrad. Was war eine tolle Truppe.
1: Die Engel auf dem Fahrrad.
0: Die Claudia und die Nina und die Flavia und die Anne und die Cora und die Judith und ach, was hat man denn noch alles? René und Mirko und Marcel und ach ja, Pille der Stille war auch ganz groß. Wen hat man? René, zweimal René und der Robert. Ja. Also zwei Roberts. Es war einfach nur eine tolle Truppe.
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0: Nicht den Jens zu vergessen. Also wahrscheinlich habe ich jetzt ganz viele vergessen. Tut mir leid. Es war toll. Es war eine tolle Woche. Vielleicht ganz kurz, wenn Sie überhaupt nicht wissen, worum es geht. Wir waren unterwegs mit vielen großartigen Menschen auf einer ebenso großartigen Fahrradtour. Letzte Woche durch die Lausitz. Dienstag ging es los. Und dann waren wir 4 Tage unterwegs. 300 Kilometer, um jetzt mal so die Eckdaten zu beschreiben. Bestimmte Farbe, ich habe es vorhin schon erzählt, für mich gelb. Mhm. Aber nicht, weil ich so oft pullern musste. Auch das, ja. Ja. Ich habe ja vorhin schon gesagt, habe ich mit Marcel immer abgewechselt, weil wir eben zu viel getrunken haben. Und das ist natürlich bei so einer großen Truppe, müssen dann immer alle anhalten und warten. Ja. Das ist ein bisschen ärgerlich, aber trotzdem blieb der Frieden gewahrt.
1: Ich wusste gar nicht, dass Jungs auch zusammen aufs Klo gehen.
0: Nee, wir sind ja nicht zusammen, wir haben uns abgewechselt.
1: Wie?
0: Ja. Also so nach 20 Minuten hat dann Marcel gerufen, ja, bitte anhalten.
1: Ach so, der war auch eher so.
0: Dann haben alle gedacht, so, das Thema ist jetzt durch und dann ging es weiter und dann war ich dran.
1: Okay.
0: Ich muss

0: mal.
1: Und man sollte ja schon zusammenbleiben, so als Truppe. Also müssen dann natürlich alle warten. Ja, aber es war schön. Bestimmte Farbe Gelb, wie gesagt, weil ich noch nie so viele Rapsfelder gesehen habe. Unglaublich. Es war wirklich schön. Und an den ersten beiden Tagen hatten wir auch richtig gutes Wetter. Ja. Sonnenschein, so über 20 Grad. Das Bild, darf ich es nochmal aufrufen?
2: Bitte.
1: Das Bild der Tour für mich waren alle Fahrräder, alle E-Bikes, wir hatten ja E-Bikes von Diamant, vor dem Schloss im Fürstpückler Park, Bad Muskau.
2: Ja. Das war wirklich war gut gemacht, wie ihr das so hingestellt habt, so mit was Morgenlicht oder Abendsonne.
1: Es war also spät Nachmittagssonne.
2: Ja, sah wirklich schön aus.
1: Müsst ihr mal machen mit dem Fahrrad, wirklich toll.
2: Also wir waren ein bisschen neidisch.
1: Ja,
2: und ihr wart ja nicht alleine unterwegs, sondern die Mädels und Jungs von Little John Bikes waren ja auch mit dabei. Sogar der ganz große Chef, Robert Peschke. Und natürlich haben wir mal gefragt, wie war's denn?
3: Ja, die letzten Meter anstrengend, weil wie immer, dann fährt man Wettrennen. Aber es war wirklich eine tolle Tour. War schon emotional, durch Bad Muskau, Krauschwitz und die ganze Gegend zu fahren, Weißwasser. Wir haben ein paar Leute getroffen, die ich kannte, das ist gut. Wir zehren jedes Jahr davon. Ich freue mich schon im nächsten Jahr auf eine besondere Tour. 30 Jahre Little John Bikes, wir können das schon mal ankündigen. Wir werden was ganz Besonderes miteinander machen.
2: Guck an. Und dann haben wir auch unsere Gewinnerinnen und Gewinner gefragt. Also, wie hat es euch gefallen, euer Fazit?
4: Es war eine richtig schöne Tour, landschaftlich, menschlich. Ich fand besonders outstanding, dass halt jeder irgendwie für jeden da war, dass sich alle umeinander gekümmert haben, dass alle Bock hatten bis zum letzten Meter.
5: Ich bin total überwältigt. So nette Leute kennengelernt.
6: Die Lausitz radelt sich gut. Die Lausitz ist unfassbar schön. Die Lausitz schmeckt gut.
7: Es hat absolut viel Spaß gemacht. Wir sind als Team immer mehr zusammengewachsen. Der René, der uns verpflegt hat, war Weltklasse. Die Fahrräder haben Spaß gemacht. Die Landschaft geil. Einfach nur top.
1: Weltklasse.
2: Okay.
1: Und die Lausitz schmeckt gut.
2: Ja.
1: Haben wir gelernt. Nee, wirklich, weil man gut verpflegt.
2: Sehr gut.
1: Hat Spaß gemacht. Liebes großes Dankeschön nochmal an alle, die uns unterstützt haben. Wir hatten ja auch unterwegs noch einiges los. Christine hat ihren Käse bekommen.
2: Ach, von der Krabbert-Milchwelt.
1: Von der Krabbert-Milchwelt. Oh, ganz viele unglaublich engagierte Menschen und Tiere dort natürlich auch. Die Kühe, ja, ganz viele Kühe und Kälbchen haben wir gesehen. Nice Tours hat uns unterstützt. Wir haben ja noch eine schöne Flussfahrt gemacht. Bootsfahrt.
2: Und Herrn oder Sterne habt ihr doch auch gebastelt.
1: Ach, oh, das war schön. Ja. Und ich habe jetzt eine Kette für den Weihnachtsbaum schon mir.
2: Ach, hast du eine Kette?
1: Ja. So. Ne, so mit kleinen Herrenhutter-Sternchen.
2: Gab es da einen Frühlingsrabatt? Oder?
1: Natürlich. Nee, gab es nicht. Ne? Aber das kann man schon haben. Hält ja ein Leben lang.
2: Ja.
1: Also war eine tolle Tour und nochmal liebes Dankeschön und wir freuen uns auf ein nächstes Mal.
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0: einer der ganz großen Hits von Icona Pop. I love it. Ihren ersten Hit, mit dem Sie Ihren großen Durchbruch hatten, kennst du auch, Micha? Warte, ich versuch's mal anzusingen. Icona Pop. Weiße Rosen aus Athen. Sagen dir, komm recht bald wieder. Sagen dir auf Wiedersehen. Weiße Rosen aus Athen. Weißt du, wer gerade aus Athen wiedergekommen ist?
1: Ach, hier.
0: Ja, unsere Lieblingskollegin, die Christine.
1: Hat sie die gleiche Brille?
0: Hat sie nicht. Ne?
2: Immer noch
0: Kontaktlinsen. Ja, also erstmal Ihnen am Radio, wunderschönen guten Morgen. Am Montag natürlich auch herzlich willkommen unserem Chefmeteorologen Michael Klein. Und Christine war auf Kurztrip in Athen.
2: Ach, und es ist so schön in Athen.
0: So schön in Athen.
2: Leute, das müsst ihr mal machen. Ja? Das ist so eine schöne Stadt und so leckeres Essen und ach, so schöne Menschen auch. Es war richtig super.
0: Die hast du ja auch.
2: Ja, du bist doch da. Ja. Nämlich ja dich sehe ich ja nicht. Okay. Und du fliegst, also gute zweieinhalb Stunden fliegst du. Insofern wirklich Freitagmittag hin, gestern Abend zurück.
0: Flüge bezahlbar?
2: Ich habe schon vor einem Jahr gebucht und habe 360 Euro für zwei bezahlt. Also
0: das geht.
2: Okay.
1: Also Flüge, für zwei Personen hin und zurück?
2: Für zwei hin und zurück.
0: Und jetzt erzähl mal, was habt ihr denn in Athen außer Sightseeing und gutes Essen und Trinken noch so gemacht?
2: Ich sage euch, geiler Scheiß, ich war bei Metallica. Zum ersten Mal in meinem Leben im Olympic Stadium. 70.000 Menschen, das größte Stadion Griechenlands und es pfeift dir den Kopf weg. Ja. Also wirklich, ich kann ja mit der Musik eigentlich normalerweise nichts anfangen, aber die haben also allein diese Bühne und dann riesige LED-Wände so drumherum und Licht und Feuer und also eine Show. Unglaublich. Ja. Und wenn, also ich kannte jetzt, also Nothing Else Matters, ja, aber ansonsten kannte ich da jetzt nicht wirklich was von. Und die kommen wirklich, spielen dort so drei und dann krölen die alle schon mit. wirklich unfassbar.
0: Schön.
2: Und die Jungs sind ja nun mittlerweile auch Ü60, also so Anfang 60.

0: lustig sind die alle. Aber so richtige Kerle, also die machen dort eine Show.
1: Wow. Metallica in Athen. Und als Zugabe gab es dann aber weiße Rosen. Oder was?
0: Nee, aber die haben sogar. Nein, die haben live hier so Sirtaki, was man immer so beim Griechen, ja, wenn hier so getanzt wird, das haben sie live, zwei von denen, also hier der Liedsänger und der, ich weiß nicht mal, wie die heißen, oh Gott. Ja. Also zwei von denen haben wirklich so live, genau, und dann wurde es immer härter.
1: Alexis sowas.
0: Genau, die Menschen haben gefeiert. Ihr macht euch wirklich keinen Begriff.
1: Ach, großartig. Schön. Jetzt ist sie wieder da, die Christine. Und Wetter, hast du gesagt, schon frühsommerlich in Athen?
0: Ja, 25 Grad tagsüber. Boah. Also richtig warm.
1: Okay,
0: ja.
1: Micha, da kommen wir doch auch fast dran diese Woche.
2: Oh, wenn ich von Neid zerfressen.
1: Ja, absolut.
2: Schaffen
1: wir nicht.
2: Wenn wir die Tage aufeinander addieren, dann vielleicht. Wobei morgen der Dienstag auch nicht so viel dazu beiträgt. Der wird nämlich ziemlich frisch. Heute sind wir noch ein bisschen wärmer dabei. So bis an die 20 Grad können es stellenweise bei uns hier in Sachsen werden. Am ehesten Richtung Osten. Im Westen schon kühlere Luft. Und das alles bei vielen Wolken und dann immer mal wieder Regenschauer und vor allem auch, na, das passt zu Metallica, Gewitter. Es kann so richtig rumpeln. Das nehme ich heute Nachmittag vor allem.
1: Alles klar. Kurze Reise über die Woche, beziehungsweise kleiner Überflug, so ja. Richtung Männertag, wird es wieder ein bisschen besser?
2: Ja, wird wieder besser, aber morgen ist der kälteste Tag der Woche mit unter 10 Grad, windig dazu, vor allem nachmittags wieder Schauer, Mittwoch auch noch nass, aber schon wieder 14, 15 Grad und der Feiertag, der wird so ein Sonne-Wolken-Mix, der typisches Aprilwetter wahrscheinlich bringen.
1: Okay, alles klar. Micha, dann halten wir das mal fest als Tipp, Metallica in Athen. Nächstes Jahr vielleicht. Ja, wahrscheinlich kommen die so schnell nicht wieder.
0: Stimmt, aber die sind gerade auf Tour. Also ich glaube, so Budapest ist als nächstes ganz gut zu, aber ist natürlich lange ausverkauft. Also ist man jetzt zu spät.
1: Ach, geil.
0: Aber kann man schon mal, also selbst wenn man jetzt so damit nichts anfangen kann eigentlich, aber so ein Konzert muss man echt mal machen. Also es war wirklich geil.
1: Was die Christine alles macht. Ja?
2: Irre.
1: Toll. Sind wir alle neidisch.
2: Oh. Und wir sind froh, wenn man mit der Bahn mal zum Grafen von Unheilig kommt oder so, ne?
1: Ja, zu Unheilig, genau. Jetzt haben wir hier mal... noch eine kleine Reminiszenz.
0: Schleckgänsehaut, Joko.
1: Haben Sie es gespielt?
0: Na klar.
1: Haben Sie gespielt, na klar. Logisch. Darauf jetzt ein Käffchen. Und für alle, die es verpasst haben, Metallica in Athen. Hier sind Sie jetzt im Radio. 8:44 Uhr, gleich 8:45 Uhr. Guten Morgen allerseits. So close.

0: Bühne in Athen, Metallica. Ja, und eine Kollegin war dabei, unsere liebe Lieblings-Christine, ja, hat sich das mal angeschaut mit 70.000 Menschen zusammen. Jetzt ist es 13 Minuten vor 9 und was am Wochenende, beziehungsweise was heute sonst noch wichtig ist und wichtig wird und am Wochenende wichtig war, das fassen wir gleich alles mal zusammen. Hier bei uns für Sie in den Nachrichten. Bleiben Sie dran.
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12: Mit Nathalie Feigl. Schönen guten Morgen. Der Sieger der Oberbürgermeisterwahl in Werdau ist Sören Christensen. 72% der Stimmen entfielen gestern auf den Amtsinhaber. Mit dieser Höhe habe er nicht gerechnet, sagte uns Christensen am Abend.
13: Ich bin total demütig, von den Bürgern ein zweites Mandat bekommen zu haben für weitere 7 Jahre. Denn so selbstverständlich ist das auch nicht. Man bekommt einen Vertrauensvorschuss. Man erwartet natürlich, dass das Vertrauen auch erfüllt wird. Also dass man für seine Heimatstadt und die Ortsteile auch hart arbeitet. Das werde ich tun.
12: Der zweitplatzierte Philipp Meyer von den Bürgern für Werdau konnte 19% der Stimmen auf sich vereinen. Der linke Willi Lippold kam auf 9%. Die Wahlbeteiligung lag bei 48%. Bei angenehmen Frühlingstemperaturen haben gestern etwa 1500 Läuferinnen und Läufer am Zwickauer Sparkassen-Stadtlauf teilgenommen. Im Hauptlauf über 10 Kilometer setzte sich der Leipziger Max Betsch vom SC DHFK durch, der für seine 3 Stadtrunden 33 Minuten und 31 Sekunden benötigte. Bei den Frauen war Gloria Herold von der Race Running Academy Erfurt die schnellste. Die 18-Jährige kam nach 36 Minuten und 17 Sekunden ins Ziel.
14: An dem Fluss lang zu laufen, das fand ich sehr gut. Auch so die Stimmung zwischendurch. Also man hat

0: an jeder Ecke Leute, die dich anfeuern und das hat mir sehr gut gefallen an der ganzen Strecke.
1: War es das endgültig mit der Entlastungsprämie von 1.000 Euro? Sowohl Bayerns Ministerpräsident Söder als auch seine Kollegin aus Mecklenburg-Vorpommern-Schwesig halten die Idee für gescheitert. Beide fordern stattdessen eine Einkommensteuerreform. Bundeskanzler Merz hatte angekündigt, dass über weitere Entlastungen für die Bürger gesprochen werden soll. Das soll morgen beim Koalitionsausschuss passieren. Und der Hunter-Virus-Ausbruch auf einem Kreuzfahrtschiff dürfte bei so manchen schlechte Erinnerungen hervorgerufen haben an Corona. Der Chef des Robert-Koch-Instituts, Schade, hat im ZDF aber betont:
2: Ja, das Hunter-Virus ist natürlich für die Personen, die es betrifft und die daran erkranken, ein Virus, das eben sehr schwer krank machen kann. Aber die gute Nachricht ist eigentlich, das ist kein Virus, das sich verbreitet. Und insofern kann ich, glaube ich, sagen, ich sehe eigentlich keine Gefährdung für die Bevölkerung in Deutschland und auch keine Pandemiegefahr.
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4: Viele dicke Wolken heute und immer wieder Regenschauer, vor allem am Nachmittag kann es da kräftiger schauern. Auch Gewitter sind dann möglich in Zwickau, Stadt und Land. Höchsttemperaturen heute bei 17 Grad. Keine größeren Probleme bei uns im Berufsverkehr, aber es stehen schon Blitzer. Und zwar in Wilkau-Haslau auf der Brauereistraße in Richtung Kainsdorf. Und es blitzt auf der A72 Plauen in Richtung Chemnitz. Da stehen sie zwischen Zwickau-Ost und Hartenstein in der 120er-Zone. Wenn Sie unterwegs sind heute Morgen und was entdecken, Stau oder Blitzer, wäre nett, wenn Sie es melden. Das ist unsere kostenlose Nummer, die 03x800 und die 4. Dankeschön.
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9: Mhm. 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Also es ist eine kurze Woche, klar. Ja. Aber was sonst noch so ansteht an Terminen, eine kleine Übersicht gibt's gleich.
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0: Und
1: 9:02 am Montag und ein paar Termine in der Woche. Die gibt's jetzt von der Miri.
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3: Einen wunderbaren Start in die neue Woche. Heute beginnt die Aktion Stadtradeln hier bei uns in Zwickau. Wir sind alle aufgerufen, wenn es geht, das Auto doch mal stehen zu lassen und mit dem Radl zu fahren. Die Kilometer trägt man dann auf stadtradeln.de ein. Morgen informieren die Veranstalter über das Schumannfest im Juni. Im Rahmen dessen gibt es am 12. Juni wieder das Lichterfest am Schwanenteich. Am Donnerstagvormittag feiern die evangelisch-lutherischen Gemeinde in Zwickau erstmals gemeinsam einen Himmelfahrtsgottesdienst auf der Bühne im Waldpark Weißenborn. Und am Sonntag ist der Internationale Museumstag, an dem sich auch viele Einrichtungen in Zwickau Stadt und Land beteiligen. Eine schöne, kurze Woche.
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0: 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So, 11:09, wunderschönen guten Morgen.
1: Guten Morgen. Bin ich gemeint? Guten Morgen.
0: Moment, was mischst du dich denn hier ein? Ich wollte erstmal Ihnen und euch am Radio guten Morgen wünschen. Und dann dir, ja, unserem Chefmeteorologen Michael Klein, der jetzt nochmal zum Zuge kommt. So, jetzt guten Morgen, lieber Micha.
1: Ach, hallo.
0: Ja, okay. So. Mit Vergleichen fängt alles Unglück an. Man soll sich nie vergleichen. Ja, das ist kein guter Rat und das wussten schon die alten, also wirklich die ganz alten antiken Philosophen, die alten Griechen. Ja, mit dem Vergleich kommt alles Unglück über den Menschen. Wir hatten gerade drüber gesprochen, so im Fernsehen, wenn man so manchmal was sieht und man denkt, mein Gott, sind die intelligent. Es gibt aber auch die andere Richtung, ja, dass man denkt, mein Gott, was machen die denn da gerade? Ja. Wie doof sind die denn?
1: Aber da ist ja das Gute, dass sie nicht zurückgucken können, sonst denken die das Gleiche.
0: Ja, natürlich. Ja. Ich habe zum Beispiel am Samstag bin ich nach Erfurt gefahren, also hatte eine relativ lange Autofahrt und habe Podcast gehört, Hotel Matze, weiß nicht,

0: Das kennst du? Mhm. Ist jetzt keine Werbung. Das ist jetzt, also ich habe einfach, und der hatte zu Gast Jan-Josef Liefers. Und das ist ein Podcast, der geht 3,5 Stunden oder 4 Stunden, also passte genau für die Autofahrt hin und zurück. Und ich war begeistert, weil ich dachte, mein Gott, ist der Jan-Josef Liefers intelligent. Was der so raushaut, also aber auf keine arrogante oder überhebliche Art, also, habe ich auch so gedacht, boah, Alter, Mensch, da kannst du dich aber verstecken. Das war interessant. Ja,
1: irre. Schön.
0: Ja, ich will jetzt nicht die Inhalte jetzt selber hören, mal reinschalten. Also das war so ein Erlebnis, wo man denkt, oh, Mensch.
1: Ja. Ich gucke ja immer, also beziehungsweise ich höre dann gerne immer Podcasts oder ich gucke so Talkshow-Ausschnitte, immer mit Leuten, von denen ich denke, die finde ich saublöd, die mag ich nicht. Und dann hinterher bin ich anderer Meinung.
0: Siehst du? Ja.
1: Vielleicht muss ich dann Josef Liefers auch nochmal gucken.
0: Ach, du findest den mal doof?
1: Doof ist jetzt übertrieben. Ha? Nein, so kann ich nicht sagen. Aber ich hatte mal so Ausschnitte von ihm gesehen, wo ich dachte, jetzt nicht hundertprozentig mein Fall, aber ich glaube, ich muss eines Besseren überzeugen.
0: Als Schauspieler oder als Mensch?
1: Nee, so in Interviews.
0: Ach, im Interview? Ach so, ja. Alles klar. Also, ja, gut, der hat ein paar. Der hat ein paar streitbare Ansätze, aber das ist ja gut, streitbar zu sein in diesen Zeiten.
1: Ja, das ist ja auch gut, ja.
0: Nee, aber wie gesagt, ich wollte jetzt gar nicht so sehr auf die inhaltliche Komponente, sondern einfach so dieses Gefühl, das mich manchmal überkommt, wenn ich so Sachen höre oder sehe, wo ich denke, oh, du musst wirklich langsam mal wieder, also ich jetzt, ja, musst dir wirklich mal wieder ein Buch zur Hand nehmen oder so, mal wieder ein Buch lesen oder dich einfach mal wieder ein bisschen klug machen zu bestimmten Zusammenhängen, wobei ich denke, oh, Mensch, was sie da raushauen und du hast überhaupt keine Ahnung davon.
1: Ich habe zum Beispiel gestern, da gab es ja jetzt die Meldung hier von diesen Passagieren vom Kreuzfahrtschiff,
0: Hansavirus.
1: Die evakuiert wurden und so weiter. Ja. Bei einem mussten sie hinterher, weil der war schon wieder zu Hause und hatte dann Symptome und da konnte man ihn aber schlecht erreichen, weil der war auf der Insel, oh, jetzt habe ich den Namen wieder vergessen,
0: Santa
1: de Cunha oder so ähnlich. Und da musste die Royal Air Force mit Fallschirmspringern hin, weil auf dieser Insel leben nur 260 Menschen. Ich habe von dieser Insel im Leben noch nie gehört. Das gilt als die weitest entfernteste, entlegenste Insel, auf der Menschen wohnen.
0: Ach was.
1: 260 Menschen.
0: Okay.
1: Britisches Gebiet.
0: Ist ja interessant. Aber nicht irgendwie jetzt hier im europäischen Einzugsgebiet, sondern ganz weit weg.
1: Atlantik, also vor Afrika. Aber weit vor Afrika, St. Helena, Ascension, oder wie das ausgesprochen wird.
0: Na, St. Helena, das war ja, wo Napoleon fest, richtig. Also wo sie ihn hinverbannt haben.
1: Haben sie absichtlich weit weggeschickt.
0: Richtig, dass er nicht wieder zurückkommt.
1: Genau, und dann haben die Briten wohl hier dieses Cunha besetzt, weil sie nämlich Angst hatten, dass die Franzosen dann da landen könnten, um von dort aus den Napoleon zu befreien.
0: Ach so, alles klar.
1: Weil das alles weit weg ist.
0: Also dort die Gegend. Der war ja vorher auf Elba und das war zu nah, wie wir wissen. Da ist er ja dann abgehauen und kam wieder zurück.
1: Ja. Genau.
0: Und hat, wie hieß das, die Diktatur der 100 Tage oder so. Ne?
1: Dann, das ist wie mit Dieter Bohlen, da dachte man auch immer, die Insel, ist nicht weit genug weg, der ist wieder da.
0: Tja. Micha, wir kommen mal zum Wetterbericht und auch du weißt viel übers Wetter, nicht alles, aber viel. Und deswegen ganz kurz mal so ein Überflug über die Woche, was haben wir zu erwarten?
1: Oh, ein Hin und Her. Ja. Also erstmal kommt jetzt kältere Luft an. Die wird heute so nach und nach langsam bei uns ankommen. Deswegen im Moment, vor allem im Osten Sachsen, noch ein bisschen wärmer. Von Westen her wird es dann kühler werden. Und temperaturmäßig landen wir immer noch so bei über 17, 18, stellenweise 19 Grad. Das allerdings mit Schauern, teilweise auch Gewittern am Nachmittag. Und morgen ist es dann deutlich kühler, unter 10 Grad oftmals nur als Höchstwerte. Längere Zeit trocken, paar Auflockerungen, aber nachmittags sind auch wieder Schauer dabei.
0: Okay, alles klar. Und Richtung Männertag dann wieder etwas besser?
1: Etwas milder, auf 15, 16 Grad und das könnten am Donnerstag, am Feiertag dann auch tatsächlich so ein Hin und Her sein, dass da zwischendurch immer mal ein bisschen was Freundlicheres mit dabei ist, aber Schauer eben auch möglich sind.
0: Alles klar. Micha, dann jetzt erstmal noch eins.
1: Käffchen, gerne.
0: Letzte Amtshandlung, Käffchen.
1: Ach, stimmt,
0: und wir hören uns morgen wieder.
1: Sehr gerne.
0: Bis dann.

0: Ja, dann mal einen wunderschönen guten Morgen für Sie. Kunst sollte immer über der Politik stehen. Kunst sollte niemals von der Politik instrumentalisiert werden. Kunst sollte Brücken bauen. Genau diesen Ansatz verfolgt auch eine der wichtigsten Kunstausstellungen der Welt, die jetzt am Wochenende eröffnet wurde, die Biennale in Venedig. Und weil dieser verbindende Ansatz dort verfolgt wird, wurden eben auch russische Künstler zugelassen. Das finden viele richtig gut. Viele finden das aber auch ganz, ganz schlimm. Und natürlich mischt sich die Politik ein in die Kunst. So hat zum Beispiel die EU sofort sämtliche Fördermittel gestrichen, damit sich die Verantwortlichen das alles nochmal überlegen und die russischen Künstler doch wieder rausschmeißen. So ist es also aktuell bestellt um die Unabhängigkeit der Kunst in Europa. Was sonst noch wichtig ist und wichtig wird, das erfahren Sie auch gleich bei uns in den Nachrichten.
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2: Mit Nathalie Feigl. Schönen guten Morgen. Sören Christensen bleibt Oberbürgermeister von Werdau. Der Amtsinhaber von der unabhängigen Liste gewann die Wahl gestern mit großem Vorsprung vor seinen Herausforderern Philipp Meyer von den Bürgern für Werdau und dem linken Willi Lippold. Für Christensen stimmten 72% der Wahlberechtigten, für Meyer 19 und für Lippold 9%. Die Wahlbeteiligung lag bei 48%. Am Zwickauer Sparkassenstadtlauf haben gestern etwa 1500 große und kleine Läufer teilgenommen. Den Hauptlauf über 10 Kilometer gewann Max Betsch aus Leipzig. Schnellste Frau war Gloria Herold aus Erfurt. Und Bayerns Ministerpräsident Söder und seine Kollegin aus Schleswig-Holstein, Schwesig, raten der Bundesregierung, die Entlastungsprämie für Arbeitnehmer vom Tisch zu nehmen. Beide sind stattdessen für eine Einkommenssteuerreform.
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4: Dicke Wolken und zeitweise Schauer, vor allem am Nachmittag. Und da kann es auch gewittern in Zwickau. Stadt und Land. Temperaturen erreichen heute bis zu 17 Grad. Auf der A4 Chemnitz in Richtung Dresden. Vorsicht, zwischen dem Dreiknossen und Wilsdruf liegt ein Kantholz auf der mittleren Spur. B101, dort staut sich zwischen Annaberg-Buchholz und Schwarzenberg aktuell 10 Minuten Zeitverlust. Stau auch auf der B173 in Richtung Chemnitz zwischen Mülsen-St. Jakob und Liechtenstein. 10 Minuten Zeitverlust dort. Es blitzt auf der A72 Plauen in Richtung Chemnitz zwischen Zwickau-Ost und Hartenstein. Und noch ein Blitzer in Wilkau-Haslau auf der Brauereistraße in Richtung Kainsdorf.
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1: Wir schauen schon mal auf morgen. Da kündigt sich eine Veranstaltung für all jene an, die sich weltpolitisch interessieren. Wo steht Deutschland in der neuen Weltordnung inmitten von Krisen, Kriegen und globaler Konkurrenz? Antworten liefert der renommierte Journalist und Historiker Christoph von Marschall in Merane. Er spricht morgen ab 19 Uhr im neobarocken Postgebäude. In seinem Vortrag ordnet er die aktuellen Nachrichten ein und erklärt die Hintergründe. Es wird kein Eintritt verlangt.
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1: Da hängt ein Motorrad am Ampelgalgen in Kanada. Spektakulärer Unfall. Ist wohl nicht allzu viel passiert. Auto und Motorrad kollidiert. Und der ist so abgehoben mit seinem Motorrad, dass das dann irgendwie 5 Meter hoch und es hängt jetzt dort an diesem Ampelgalgen dran.
2: Was machen Sie jetzt?
1: Spektakulär.
2: Lassen Sie jetzt hängen?
1: Das Motorrad als
2: Abschluss.
1: Nee, das müssen wir runterholen.
2: Also wie diese komischen Bilder auf den Zigarettenschachteln. Oberrad,
1: ja,
2: immer
1: genau.
2: Vorsichtig fahren, immer vorausschauen fahren.
1: Du bist ja jetzt auch unter die Biker gegangen.
2: Das würde ich so nicht sagen.
1: Naja, aber das ist schon.
2: Naja, das hat halt 3 Räder und ich bin ja erst Anfänger. Ich übe noch.
1: Das ist so ein Canon Spider, heißt das, ja?
2: Genau, so mit 3 Rädern halt. Dass man nicht umfallen kann. Und ich übe ja noch. Insofern, alles gut.
1: Mit 3 Rädern lassen sie dich, glaube ich, nicht auf den Sachsenring, oder?
2: Ich weiß nicht.
1: Nee, glaube ich da.
2: Na und, du, es geht um den Spaß.
1: Ja.
2: Man muss jetzt nicht unbedingt so der totale Racer sein.
1: War das ein schönes Wochenende. Ich hoffe, Sie konnten das auch alles ein bisschen genießen. Auch meteorologisch gesehen. Aber jetzt ist Schluss mit lustig. Jetzt kommt Michael Klein.
3: Ja, hier. Ja. Aufgestanden zum Diktat.
1: Der heilige Michael. Einen wunderschönen guten Morgen. Herzlich willkommen unserem Chef-Meteorologen, unserem Better-Wetter-Man. Aber so viel mit Better-Wetter ist nicht. Also jedenfalls im Vergleich zum Wochenende. Michael, heilig deshalb, weil die Eisheiligen jetzt über uns herfallen. Kann das sein?
3: Ja, wobei, wir hatten ja auch schon Meldungen, ich glaube vor einem Monat, da hieß es schon, das sind die verfrühten Eisheiligen.
1: Ja, das war ja letzte Woche zu unserer Radtour auch angeblich schon die vorgezogenen Eisheiligen.
3: Also die Eisheiligen sind dieses Jahr super aktiv, sind andauernder. Und eigentlich ist es auch gar nicht ihre Zeit, also weil theoretisch, du hast völlig recht, im Moment, das sind die Eisheiligen heute mit Mamertus, der den Anfang macht, da sind sie auch nicht so sicher oder ist er vielleicht doch kein Eisheiliger. Und jedenfalls dann noch bis zum 15. Mai mit der kalten Sophia, die noch hinterherkommt. Aber, wie bei anderen Bauernregeln auch, eigentlich hatten wir zwischendurch eine Kalenderreform. Die Älteren unter uns werden sich erinnern, 1500 Tralala war.
1: Ja, jetzt.
3: Genau. Da weißt du noch, wie wir damals haben wir die Kalender reformiert.
1: Ja.
3: Und deswegen müsste das alles so ungefähr eine Woche, 10 Tage später sein. Und das heißt, wir sind eigentlich im falschen Datum.
1: Aber, ja, man merkt ja doch ein bisschen, dass da, wie Mamertus, klingt wie eine Diagnose. Oh, hast du auch Mamertus? Ja, ich habe auch so ein bisschen Mamertus. Also bei mir ist der Mamertus eher links, ja. Bei dir auch rechts oder?

0: Der Merzel hat sehr gezogen bei mir, ist aber aufgeheilt. Ich spüre aber Pankratius auch.
1: Pankratius merkst du auch langsam.
0: Ja.
1: Jetzt mal großes Kompliment an alle, die am Samstag dabei waren. Hast du zwei Hände frei?
0: Moment, ja.
1: Beim Fichtelbergmarsch.
0: Ja. Oh, ja.
1: Da bist du ja auch also locker 12, 15 Stunden unterwegs. 63 Kilometer von Chemnitz geht es dann hoch auf den Fichtelberg. Also das ist schon nicht ohne. Deswegen Kompliment an alle, die es gemacht und an alle, die es geschafft haben. Hier, mein Kumpel Rainer zum Beispiel war dabei. Hab ich gesehen. Mein Lieblingspolizist.
0: Wie viele Stunden sind die dann unterwegs so ungefähr?
1: Weißt naja, wie gesagt, so 10, 12 Stunden. Ich glaube, die richtig guten so... Ja, kannst du ja ausrechnen. Wenn du jetzt also normale spazieren gehen, sind ungefähr 5 km/h. Dann würdest du für 63 Kilometer, kannst du das mal schnell ausrechnen?
0: Für 63, so, 120, 130 ungefähr, ja.
1: Was? Was? 130?
0: Nee, stimmt ja gar nicht. Quatsch, das ist ja die Hälfte. Ach, was weiß denn ich? Ja, die Hälfte.
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10: Mit Nathalie Feigl. Schönen guten Tag. Sören Christensen bleibt Oberbürgermeister von Werdau. Der Amtsinhaber von der unabhängigen Liste gewann die Wahl gestern mit großem Vorsprung vor seinen Herausforderern Philipp Meyer von den Bürgern für Werdau und dem linken Willi Lippold. Für Christensen stimmten 72% der Wahlberechtigten, für Meyer 19 und für Lippold 9%. Die Wahlbeteiligung lag bei 48%. Der 16. Zwickauer Sparkassenstadtlauf war ein Breitensportfest. Bei angenehmen Frühlingstemperaturen haben gestern etwa 1500 kleine und große Läufer die verschiedenen Distanzen in Angriff genommen. Den Hauptlauf über 10 Kilometer gewann Max Beetsch vom SC DHFK Leipzig. Er brauchte für die drei Stadtrunden 33 Minuten und 31 Sekunden. Bei den Frauen war Gloria Herold von der Race Running Academy Erfurt die schnellste. Die 18-Jährige kam nach 36 Minuten und 17 Sekunden ins Ziel. Bei einem Wohnungsbrand in Falkenstein sind gestern zwei Menschen verletzt worden. Die Männer im Alter von 32 und 37 Jahren erlitten Rauchvergiftungen, wie die Polizei in Zwickau mitteilte. Wegen des Qualms und der Löscharbeiten sind alle 6 Wohnungen des Hauses bis auf Weiteres nicht mehr bewohnbar. Die Kripo ermittelt zur Brandursache. Angaben zur Höhe des Sachschadens liegen noch nicht vor. Musik beim Joggen, beim Krafttraining oder auf dem Weg zur Arbeit. Bluetooth-Kopfhörer sind mittlerweile weltweit verbreitet. Immer wieder kursieren im Netz Warnungen vor einer angeblich gefährlichen Strahlung der Geräte. Entwarnung kommt nun vom Bundesamt für Strahlungsschutz. Bluetooth-Kopfhörer nutzen demnach nur eine geringe Leistung im Milliwattbereich und könnten das Gewebe nicht schädigen, so die Fachleute. Und durch den Iran-Krieg gehen die Preise hoch, auch beim Gas. Große Steigerungen wie nach dem russischen Angriff auf die Ukraine sind aber nicht zu befürchten, sagte der Chef der Bundesnetzagentur Müller dem Redaktionsnetzwerk Deutschland. Diana Kramer berichtet.
11: Müller spricht von moderaten Preissteigerungen für alle, die Gas an den Börsen beschaffen müssen, also die Versorger. Die meisten Privathaushalte haben hingegen Preisgarantien für 12 Monate oder länger. Anders sieht es beim Strom aus. Laut Müller sinken die Strompreise vor allem durch einen auch jahreszeitlich bedingt höheren Anteil kostengünstiger erneuerbarer Energie, etwa aus Sonne.
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2: Viele Wolken heute über Zwickau Stadt und Land und es kann immer wieder regnen, vor allem am Nachmittag. Dann kräftiger Regenschauer möglich, auch Gewitter sind mit dabei, bis zu 17 Grad. Morgen dann wechselnd bewölkt, zeitweise Schauer, windig nur noch 9 Grad. Es blitzt auf der B93 am Möbelmarkt Stehense stadteinwärts. Ein Blitzer außerdem in Wilkau-Haslau auf der Brauereistraße, da stehen sie in Richtung Kainsdorf. Und es blitzt auch auf der A72 Plauen in Richtung Chemnitz, da stehen sie zwischen Zwickau-Ost und Hartenstein in der 120er-Zone. Wenn Sie noch was entdeckt haben, dann wäre es nett, wenn Sie es melden. Unsere Nummer ist kostenlos, die 03x800 und die 4.
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5: Live und in Farbe. Willkommen in der neuen Woche. Hit halbe Stunde Nummer 1 gleich mit 80er Sound von Black. Und wir starten frei nach dem Motto: Ohne Leonie. Ohne mich. Yes, Simple Life haben sie einen schönen Montag. Hi, hi.
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1: Nico Santos, All-Time High.

0: sind 10 Minuten, halb elf. Wir sind bei der Arbeit am Montag. Grüße gehen raus an alle, die gerade im Auto unterwegs sind. Die Spritpreise fahren ja nach wie vor Achterbahn. Gerade Super E10 am Samstag 1,90, gestern 2,05 Euro, heute wieder 1,90. Krasse Sprünge. Wir gucken gleich mal auf das wichtige Thema Spritsparen und liefern in 10 Minuten coole Tipps. Und wir liefern auch gleich dieses musikalische Highlight, The Fate of Ophelia von Taylor Swift, nach einem frischen Wetter- und Straßenupdate als nächstes.
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4: Viele Wolken über Zwickau, Stadt und Land und es kann immer wieder schauern. Temperaturen bis zu 17 Grad. Vor allem am Nachmittag kann es kräftiger schauern, dann sind auch Gewitter möglich. Morgen dann zeitweise Schauer, windig und frisch bei 9 Grad. Der Mittwoch dann wieder etwas milder, maximal 14 Grad, aber auch da kann es schauern und vielleicht auch gewittern. Keine größeren Probleme im Stadtverkehr. Es wird geblitzt auf der B93. Da stehen sie am Möbelmarkt stadteinwärts. In Wilkau-Haslau ein Blitzer auf der Brauereistraße in Richtung Heinsdorf. Und es blitzt auf der A72 Plaunen Richtung Chemnitz zwischen Zwickau Ost und Hartenstein. Staus und Blitzer melden Sie kostenlos an die 03x800 und die 4. Danke.
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7: Mit Ihnen und jetzt auch mit der wunderbaren Taylor Swift und The Fate of Ophelia. Kommen Sie gut mit uns in diese neue Woche.
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0: mit den 90ern geht's in diesen Montagvormittag. Klasse, dass Sie sich für uns entschieden haben. 2:02. Es ist angesichts hoher Spritpreise, ist spritsparendes Fahren quasi Pflicht. Und ich muss jetzt nicht sagen, dass man kein sinnloses Gepäck chauffieren muss oder die Dachbox abmontiert, wenn man sie nicht braucht. Das wissen wir natürlich alle. Aber es gibt auch Dinge, die wir gerne mal vergessen, die aber doch zu Einsparungen führen. Carina Belluomo von der Zeitschrift Auto, Motor und Sport. Wir haben es natürlich alle in der Fahrschule gelernt, man soll vorausschauend fahren. Da schlummert in der Praxis wohl tatsächlich einiges an Sparpotenzial.
1: Ganz genau. Je früher man ein Auto kontrolliert ausrollen lässt, egal ob jetzt an der Ampel, am Stauende oder beim Abbiegen, desto später muss man bremsen. Auch sowas wie klassisches Jojo-Fahren, also beschleunigen, verzögern, wieder beschleunigen, das treibt den Verbrauch ebenso nach oben und das in der Stadt genauso wie auf der Landstraße. Und es ist eben immer besser, ausreichend Abstand zu halten, ein gleichmäßiges Tempo vorzulegen und am Pedal sanft zu sein.
0: Also da ist durchaus Sparpotenzial vorhanden. Wo lassen sich denn sonst noch ein paar Tropfen Sprit sparen? Stichwort Klimaanlage oder auch der richtige Reifendruck?
1: Allein ein Fülldruck von etwa 0,4 bar unter dem Sollwert sorgt für einen Mehrverbrauch von bis zu 0,3 Liter pro 100 Kilometer. Ansonsten kostet

0: natürlich auch die Klimaanlage Sprit. Eine sinnvolle Strategie ist es, da eben moderat zu temperieren und diese Verbrauche nur so lange wie nötig laufen zu lassen. Bei höheren Geschwindigkeiten sind zum Beispiel auch offene Fenster ungünstig. Also da wäre die Klimaanlage schlauer, weil die Aerodynamik leidet. Aber in der Stadt könnte dann zum Beispiel das Lüften effizienter sein.
1: Wichtige Tipps von Carina Bellomo von der Zeitschrift Auto, Motor und Sport. Vielen Dank. Also es gibt durchaus Spritsparmöglichkeiten, die gerade bei einem etwas gezügelten Gasfuß enorm sind.
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0: Es ist 11:12, gleich alles Wichtige von hier aus Deutschland und der Welt. Und dann startet die nächste Hithalbe Stunde mit Adam Lambert.
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9: Mit Nathalie Feigl. Schönen guten Tag. Der sächsische Wirtschaftsminister Dirk Panther bringt chinesische Autohersteller als Partner für das Volkswagenwerk in Zwickau ins Gespräch. Um einen weiteren Stellenabbau zu verhindern, schlägt der SPD-Politiker in der Bild-Zeitung ein Joint Venture vor. Chinesische Hersteller könnten eine oder mehrere derzeit nicht ausgelastete Produktionslinien nutzen und Fahrzeuge in Sachsen fertigen. Voraussetzung seien klare europäische Regeln und Standards, so Panther. China sei eine Chance für Zwickau. Im kommenden Jahr feiert der Sachsenring seinen 100. Geburtstag. Auftakt zu den Feierlichkeiten wird das 1. Mai-Wochenende sein. Dann steigt die Sachsen Classic auf der Rennstrecke in Hohenstein-Ernsthal. André Rudolph vom ADAC Sachsen.
10: Ja, die Highlights werden auf jeden Fall sein, dass wir hier 100 Jahre Motorsportgeschichte zeigen wollen, von 1927 bis heute. Das heißt, die Fahrzeuge stehen im Vordergrund, die wirklich am Sachsenring gefahren sind. Ideal mit den Fahrern und großen Namen, die hier die Erfolge hatten. Also ich glaube, das ist das größte Highlight.
9: Der Corso mit über 400 Fahrzeugen wird sowohl über den neuen als auch über den alten Sachsenring führen, um so eine Verbindung zwischen Tradition und Moderne zu schaffen. Cyberkriminelle agieren immer professioneller und deswegen steigt auch die Zahl derer, die ihnen auf den Leim gehen. Allein im vergangenen Jahr wurde etwa jeder 9. Internetnutzer in Deutschland Opfer von Cyberkriminalität. Das Bundesamt für Sicherheit in der Informationstechnik berichtet, dass fast jeder Betroffene einen Schaden erlitten hat. Besonders häufig sind Betrugsfälle beim Online-Shopping. Das Gesundheitssystem ist so teuer, dass es überall finanzielle Lücken reißt. Deshalb will Gesundheitsministerin Waken sparen. Gegenwind kommt von Verbänden der Praxis- und Klinikärzte und von Ärztepräsident Reinhardt. Katrin Müller berichtet.
11: Er warnt vor erheblichen Verwerfungen in der Versorgung, die langfristig sogar zu steigenden Kosten führen könnten. Gesundheitsministerin Waken will die Kassen im kommenden Jahr um gut 16 Milliarden Euro entlasten.
9: In Schlunzig wird ab heute der Bimmelbahnweg saniert. Der 180 Meter lange Abschnitt zwischen der Moseler Allee am Ortseingang und dem Seitenarm der Allee erhält eine neue Asphaltdecke. Die Arbeiten erfolgen unter Vollsperrung. 100.000 Euro kostet die Maßnahme, wovon 80% aus einem EU-Förderprogramm.

0: Töpfe kommen.
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3: Viele Wolken, aus denen es im Tagesverlauf immer wieder regnet. Vor allem am Nachmittag können die Schauer auch kräftiger ausfallen. Dann kann es auch gewittern. Die Temperaturen bei etwa 17 Grad in Zwickau Stadt und Land. Die Nacht erstmal noch meist bedeckt und es kann auch zeitweise regnen. Danach gibt es nur noch einzelne Schauer. Die Temperaturen gehen runter auf etwa 1 Grad. Morgen windiges Wetter, zeitweise Schauer. Dazwischen auch mal eine Wolkenlücke bei kühlen 9 Grad. Es blitzt auf der B93 bei uns im Stadtgebiet. Am Möbelmarkt stehen sie da stadteinwärts. Und wenn Sie noch was sehen, Stau oder Blitzer, gerne melden. Unsere Nummer ist kostenlos für Sie. Das ist die 03x800 und die 4.
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5: Live am Montag. Mit uns kommen Sie gut in diese neue Woche. Jetzt ganz schnell Start für die nächste Hit-halbe Stunde. Da sind gleich die 80er dabei mit Roxette, Listen to Your Heart. Und jetzt geht's ganz entspannt los mit Adam Lambert. Schönen Montag, Heirat.

0: Sonntag, 11. Mai. Eigentlich sollten sie vergangene Woche schon durch sein. Jetzt kommen die Eisheiligen doch nochmal in der Woche, in der sie auch im Kalender stehen. Und wir haben uns mal umgehört, welcher ist denn Ihr Lieblings-Eisheiliger?
1: Vanille und Schoko.
2: Bei mir auch Vanille und Schoko.
3: Vanille.
4: Erdbeer.
5: Vanille.
6: Vanille.

0: Nika am Montag, 10:50. Radio Zwickau. Gestern wurde in Wien mit einem feierlichen Empfang der Kandidaten die ESC-Woche eröffnet. Morgen dann das erste Halbfinale, am Donnerstag das zweite und Samstag das große Finale. Wir treten ja mit Sarah Engels an. I'm on fire, fire. Bild Online hat ihr schon mal 12 Punkte gegeben, allerdings fürs Kleid. Ist ja natürlich allerdings ein Musikwettbewerb. Wir sind gespannt und machen musikalisch gleich weiter mit Somber und Undressed. Das und noch ganz viel mehr gleich bei uns.
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8: Dicke Wolken, nur wenige Chancen auf sonnige Momente. Heute bei uns in Zwickau Stadt und Land immer wieder Schauer. Vor allem am Nachmittag, da kann es auch mal gewittern. Temperaturen bei etwa 17 Grad. Die Nacht dann noch mit zeitweise etwas Regen. Später dann nur noch ganz vereinzelt Schauer. Es wird frisch bei etwa einem Grad. Morgen dann bis zu 9 Grad. Windiges Wetter, Sonne und Wolken im Wechsel mit zeitweisen Schauern. Auf der A4 Dresden in Richtung Erfurt staut es sich zwischen Chemnitz Ost und Kreuz Chemnitz aktuell 20 Minuten mehr einplanen und es blitzt bei uns in der Stadt auf der B93. Da stehen sie am Möbelmarkt Stadt einwärts. Staus und Blitzer gerne melden, kostenlos an die 03x800 und die 4.
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0: Und ich freue mich, dass Sie mit dabei sind. Zusammen feiern wir gleich die 90er mit Gala und Freed from Desire. Davor jetzt Somber.

0: Durch den Montag mit dem Lieblingsradio und gleich mit ganz viel Liebe von Dua Lipa, Love Again.
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0: Die Ärzte am Montag. Rott, Bassist bei den Ärzten, ist morgen live mit den Rainbirds bei uns in Leipzig zu erleben. Und wir erleben gleich zusammen die nächste Hit-halbe Stunde, die startet mit Carly Rae Jepsen.
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7: Mit Nathalie Feigl. Schönen guten Tag. Sören Christensen bleibt Oberbürgermeister von Werdau. Der Amtsinhaber von der unabhängigen Liste gewann die Wahl gestern mit großem Vorsprung vor seinen Herausforderern Philipp Meyer von den Bürgern für Werdau und dem linken Willi Lippold. Für Christensen stimmten 72% der Wahlberechtigten, für Meyer 19 und für Lippold 9%. Die Wahlbeteiligung lag bei 48%. Der Sachsenring feiert im kommenden Jahr seinen 100. Geburtstag. Auftakt und Highlight zu den Feierlichkeiten wird das Himmelfahrtswochenende 2027 sein. Mit der Sachsen Classic will man bewusst auf Tradition und Moderne der Rennstrecke in Hohenstein-Ernsthal eingehen. Peter Weidinger, Vorstandsmitglied beim ADAC Sport in Sachsen. Der Corso mit historischen Fahrzeugen wird sowohl über den alten als auch den neuen Sachsenring führen. Der 16. Zwickauer Sparkassenstadtlauf war ein Breitensportfest. Bei angenehmen Frühlingstemperaturen haben gestern etwa 1500 kleine und große Läufer die verschiedenen Distanzen in Angriff genommen. Den Hauptlauf über 10 Kilometer gewann Max Beetsch vom SC DHFK Leipzig. Er brauchte für die drei Stadtrunden 33 Minuten und 31 Sekunden. Bei den Frauen war Gloria Herold von der Race Running Academy Erfurt die schnellste. Die 18-Jährige kam nach 36 Minuten und 17 Sekunden ins Ziel. Bei einem Wohnungsbrand in Falkenstein sind gestern zwei Männer verletzt worden. Die Kripo ermittelt zur Brandursache. Angaben zur Höhe des Sachschadens liegen noch nicht vor. Immer mehr Leute in Deutschland leben auf zu engem Raum. Mittlerweile ist es etwa jeder Neunte. Das Statistische Bundesamt meldet, fast 12% der Bevölkerung wohnen in überlegten Wohnungen, also in Wohnungen mit zu wenig Zimmern für die Anzahl der Bewohner. Vor 5 Jahren waren es noch etwas über 10%. Deutschland will gemeinsam mit der Ukraine neue Waffensysteme entwickeln. Das sagt Verteidigungsminister Pistorius in Kiew. Ulf Mauder berichtet.
8: Die Ukraine gilt durch den Kampf gegen den russischen Angriffskrieg inzwischen als führend in der Drohnentechnologie. Minister Pistorius setzt deshalb auf den Bau von neuen Waffensystemen gemeinsam mit der Ukraine. Die NATO-Staaten könnten lernen von dem Land und ihre Abschreckungsmöglichkeiten erhöhen, sagte Pistorius.
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10: Viele Wolken, nur wenig Chancen auf sonnige Momente heute in Zwickau Stadt und Land. Und es kann auch immer wieder regnen, vor allem am Nachmittag. Dann kräftigere Schauer, auch Gewitter sind möglich bei etwa 17 Grad. Morgen dann zeitweise Schauer, windiges Wetter und es gibt maximal noch 9 Grad. Stau haben wir auf der A4 Dresden Richtung Erfurt zwischen Chemnitz Ost und Kreuz Chemnitz. Da brauchen Sie mindestens eine halbe Stunde länger als normal. Und Stau auch auf der B101 zwischen Annaberg-Buchholz und Schwarzenberg. Da 10 Minuten mehr einplanen. Wenn Sie noch was sehen, Stau oder Blitzer, gerne melden. Die Nummer ist kostenlos für Sie, die 03x800 und die 4.
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2: So ist das. Alles echt bei uns. Wir sind live und in Farbe an diesem Montag. Gleich die 80er in der nächsten halben Stunde mit Phil Collins. Und los geht's jetzt mit Carly Rae Jepsen um genau 6 vor 12. Schön, dass ihr dabei sind. Hi, hi.
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0: Es ist 11 Minuten vor halb eins. Wir sind Ihr Begleiter durch den Arbeitstag an diesem Montag. Es ist der 11. Mai. Klasse, dass Sie mit dabei sind. Wir checken gleich mal aktuell Wetter und Straßenlage und machen direkt danach weiter mit Taylor Swift und Opelite. Darauf freuen wir uns. Bleiben Sie bitte dabei.
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13: Viele Wolken, nur wenig Chancen auf sonnige Momente heute in Zwickau Stadt und Land. Und es kann auch immer wieder regnen, vor allem am Nachmittag. Dann kräftigere Schauer, auch Gewitter sind möglich bei etwa 17 Grad. Morgen dann zeitweise Schauer, windiges Wetter und es gibt maximal noch 9 Grad. Stau haben wir auf der A4 Dresden Richtung Erfurt zwischen Chemnitz Ost und Kreuz Chemnitz. Da brauchen Sie mindestens eine halbe Stunde länger als normal. Und Stau auch auf der B101 zwischen Annaberg-Buchholz und Schwarzenberg. Da 10 Minuten mehr einplanen. Wenn Sie noch was sehen, Stau oder Blitzer, gerne melden. Die Nummer ist kostenlos für Sie, die 03x800 und die 4.
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0: Sie haben uns im Ohr, das ist super. Gleich kommen da die 90er mit den Cranberries und jetzt Taylor Swift. Viel Spaß, schönen Montag.

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1: Wir schauen schon mal auf morgen. Da kündigt sich eine Veranstaltung für all jene an, die sich weltpolitisch interessieren. Wo steht Deutschland in der neuen Weltordnung? Inmitten von Krisen, Kriegen und globaler Konkurrenz? Antworten liefert der renommierte Journalist und Historiker Christoph von Marschall in Merane. Er spricht morgen ab 19 Uhr im neobarocken Postgebäude. In seinem Vortrag ordnet er die aktuellen Nachrichten ein und erklärt die Hintergründe. Es wird kein Eintritt verlangt.
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Hier ist das Lieblingsradio am Montag und das war eine der Schlagzeilen vom Wochenende. Alkoholrevolution in Deutschland, Ärzte fordern Schnapsverbot in Supermärkten. Konkret ist es der größte Ärzteverband im Land, der Marburger Bund, der fordert, dass Schnaps nicht mehr im Supermarkt oder an der Tanke verkauft wird, sondern nur in speziellen Spirituosen-Shops. Was denken Sie, Schnaps-Idee oder genau das Richtige? Schicken Sie uns gerne eine Sprachnachricht

0: Eine Minute nach 12:45 an diesem Montag. Sie dürften es vermutlich am Ende des Jahres in Rückblicksendungen für 2026 schaffen. Vier deutsche Passagiere des von einem Hantavirus-Ausbruch betroffenen Kreuzfahrtschiffs, die jetzt wieder zurück sind. Wir informieren Sie gleich über alle Themen dieses Tages in unseren Nachrichten um 12:50.
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2: Mit Nathalie Feigl. Schönen guten Tag. Der sächsische Wirtschaftsminister Dirk Panther bringt chinesische Autohersteller als Partner für VW in Zwickau ins Gespräch. Oliver Heinze berichtet.
3: Ja, um noch mehr Stellenabbau zu verhindern, schlägt der SPD-Politiker in der Bild-Zeitung eine Zusammenarbeit vor. Chinesische Firmen könnten demnach freie Produktionslinien nutzen und ihre Autos direkt hier in Sachsen bauen, so Panther. Voraussetzung sind aber klare Regeln für Standards aus Europa. Der Minister sieht in China eine echte Chance für das Werk in Zwickau.
2: Im kommenden Jahr feiert der Sachsenring seinen 100. Geburtstag. Auftakt zu den Feierlichkeiten wird das erste Maiwochenende sein. Dann steigt die Sachsen Classic auf der Rennstrecke in Hohenstein-Ernsthal. André Rudolf vom ADAC Sachsen.
4: Ja, die Highlights werden auf jeden Fall sein, dass wir hier 100 Jahre Motorsportgeschichte zeigen wollen, von 1927 bis heute. Das heißt, die Fahrzeuge stehen im Vordergrund, die wirklich am Sachsenring gefahren sind. Ideal mit den Fahrern und großen Namen, die hier die Erfolge hatten. Also ich glaube, das ist das größte Highlight.
2: Der Corso mit über 400 Fahrzeugen wird sowohl über den neuen als auch über den alten Sachsenring führen, um so eine Verbindung zwischen Tradition und Moderne zu schaffen. Musik beim Joggen, beim Krafttraining oder auf dem Weg zur Arbeit. Bluetooth-Kopfhörer sind mittlerweile weltweit verbreitet. Immer wieder kursieren im Netz Warnungen vor einer angeblich gefährlichen Strahlung der Geräte. Entwarnung kommt nun vom Bundesamt für Strahlungsschutz. Bluetooth-Kopfhörer nutzen demnach nur eine geringe Leistung im Milliwattbereich und könnten das Gewebe nicht schädigen, so die Fachleute. Durch den Iran-Krieg gehen die Preise hoch, auch beim Gas. Große Steigerungen wie nach dem russischen Angriff auf die Ukraine sind aber nicht zu befürchten, sagte der Chef der Bundesnetzagentur Müller dem Redaktionsnetzwerk Deutschland. Diana Kramer berichtet.
5: Müller spricht von moderaten Preissteigerungen für alle, die Gas an den Börsen beschaffen müssen, also die Versorger. Die meisten Privathaushalte haben hingegen Preisgarantien für 12 Monate oder länger.
2: In Schlunzig wird ab heute der Bimmelbahnweg saniert. Der 180 Meter lange Abschnitt zwischen der Moseler Allee am Ortseingang und dem Seitenarm der Allee erhält eine neue Asphaltdecke. Die Arbeiten erfolgen unter Vollsperrung. 100.000 Euro kostet die Maßnahme, wovon 80% aus einem EU-Fördertopf kommen.
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6: Viele Wolken über Zwickau, Stadt und Land und es kann auch immer wieder regnen. Vor allem am Nachmittag kommen dann kräftigere Schauer runter. Auch Gewitter sind möglich bei etwa 17 Grad. Auch in der Nacht kann es noch zeitweise etwas regnen. Die Temperaturen gehen runter auf 1 Grad. Morgen dann windig, zeitweise Schauer und Temperaturen bis zu 9 Grad. Auf der A4 Dresden Richtung Erfurt klemmt es zwischen Chemnitz Mitte und Kreuz Chemnitz. Ein defekter LKW im Baustellenbereich. Letzte freie Abfahrt ist Chemnitz Ost. Aktuell mindestens eine Dreiviertelstunde Zeitverlust einplanen. Wenn Sie noch was sehen, Stau oder Blitzer, gerne melden. Die Nummer ist kostenlos für Sie. Die 03x800 und die 4.
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8: Live am Montag. Wir wollen Ihre Meinung wissen. Alkohol soll nach dem Willen vieler Mediziner nicht mehr im Supermarkt verkauft werden, sondern nur noch in speziellen Alkoholshops. Ihre Meinung gern über WhatsApp. Und die Frage ist natürlich, was wird dann aus dem lustigen Supermarktspiel? Wer hat den Schlüssel für die Glasvitrine? Das wird es dann auch nicht mehr geben. Wir starten die nächste Hit-Halbe Stunde mit Joris. Herz über Kopf. Um 6 Minuten vor um 1. Schön, dass Sie dabei sind. Hi, hi.
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Toby, Purple Disco Machine, Amy McDonald, Max Giesinger, Alvaro Soler, Michael Patrick Kelly, One Republic. Ich übe schon mal, für welche tollen Künstler es diesen Donnerstag Tickets bei uns zu gewinnen gibt. Dann machen wir nämlich Ticketfeiertag. Alle Infos gibt's schon jetzt im Netz bei uns.

0: schönen Montag. Radio Zwickau. Hier ist das Lieblingsradio bei der Arbeit. Ich bin Marcel Wenske und wenn ich diesen Knopf drücke, sind wir sofort in den 90ern. Krass, oder? Sofort ist das Jahr 1995 da. Wir freuen uns gleich auf diesen 90er-Sound von den Cornells 74, 75 in voller Länge gleich.
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5: Dicke Wolken, auch ein bisschen Sonnenschein und immer mal ein Regenschauer. Vor allem am Nachmittag, so sieht's aus für Zwickau Stadt und Land. Temperaturen bis zu 17 Grad. Die kommende Nacht dann mit wenigen Schauern. Temperaturen gehen runter auf 1 Grad. Morgen dann windig bis zu 9 Grad, zeitweise Schauer. Auf der A4 Dresden Richtung Erfurt, Stau zwischen Chemnitz Ost und Kreuz Chemnitz, da eine Dreiviertelstunde Zeitverlust, liegt an einem liegen gebliebenen LKW in der Baustelle. Und auf der B173 klemmt es zwischen Lichtentanne und der Udestraße bei uns im Stadtgebiet, dort aktuell 10 Minuten mehr einplanen. Kommen Sie gut und sicher an Ihr Ziel.
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0: Montag, der 11. Mai, in der Minute nach halb zwei. Und wir wünschen uns erstmal ein geiles Leben.
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0: Wer dieses Wochenende das DSDS-Finale geguckt hat, kam sich ein bisschen vor wie bei einer Zeitreise.
1: Der Sieger von Deutschland sucht den Superstar. Heißt
0: Menowin Fröhlich, der ist doch 2010 schon mal Zweiter geworden. Tja, jetzt durfte er nochmal mitmachen und hat tatsächlich gewonnen. Viele haben mit dem Kopf geschüttelt, ich auch. Jetzt schütteln wir erstmal Roman Knoblauch aus dem Ärmel. Er macht weiter. Ich bin Marcel Wenzke, wünsche Ihnen einen ganz schönen Nachmittag. Viel Spaß mit Roman. Tschüss und wir hören uns.

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2: Mit Janis Müller. Guten Tag. Sachsens Wirtschaftsminister Dirk Panther bringt chinesische Autohersteller als Partner für das Volkswagenwerk in Zwickau ins Gespräch. Um einen weiteren Stellenabbau zu verhindern, schlägt der SPD-Politiker in der Bild-Zeitung ein Joint Venture vor. Chinesische Hersteller könnten eine oder mehrere derzeit nicht ausgelastete Produktionslinien nutzen und Fahrzeuge in Sachsen fertigen. Voraussetzung seien klare europäische Regeln und Standards, so Panther. Der Sachsenring feiert im kommenden Jahr seinen 100. Geburtstag. Auftakt und Highlight zu den Feierlichkeiten wird das Himmelfahrtswochenende im kommenden Jahr sein. Mit der Sachsen-Klassik will man bewusst auf Tradition und Moderne der Rennstrecke in Hohenstein-Ernsthal eingehen. Peter Weidinger, Vorstandsmitglied beim ADAC Sport in Sachsen.
3: Gefeiert wird das natürlich über die gesamte Woche, gemeinsam mit den Gemeinden, den Städten und den Vereinen hier am Sachsenring. So dass wir also dann den sportlichen Teil hier am Sachsenring durchführen mit Präsentationsfahrten mit ca. 400 Teilnehmern aus der Gesamthistorie Vorkriegszeit, Nachkriegszeit, DDR-Zeit, Neuzeit im Zweirad- und im Vierradbereich, sodass wir also möglichst viele originale Dinge hier zeigen, die über die 100 Jahre hier am Sachsenring gelaufen und gefahren sind.
2: Die Verbraucherzentrale Sachsen zieht gegen den Internetriesen Amazon vor das Oberlandesgericht München und vertritt dabei mehr als 218.000 Betroffene. Es geht um Prime Video. Viele Kunden hatten das Angebot werbefrei gebucht, sehen seit 2024 aber trotzdem Werbung. Wer den alten Zustand zurückhaben will, soll extra zahlen. Die Verbraucherzentrale hält das für eine nachträgliche Verschlechterung laufender Verträge. Deutschland will gemeinsam mit der Ukraine neue Waffensysteme entwickeln, das sagte Verteidigungsminister Pistorius in Kiew. Ulf Mauder berichtet.
4: Die Ukraine gilt durch den Kampf gegen den russischen Angriffskrieg inzwischen als führend in der Drohnentechnologie. Minister Pistorius setzt deshalb auf den Bau von neuen Waffensystemen gemeinsam mit der Ukraine. Die NATO-Staaten könnten lernen von dem Land und ihre Abschreckungsmöglichkeiten erhöhen, sagte Pistorius.
2: Der Tourismus im eigenen Land bleibt angesagt, vermutlich auch wegen der ein oder anderen Krisenlage in der Welt. Im März gab es 33,6 Millionen Übernachtungen in Hotels und anderen Betrieben mit mindestens 10 Betten. Laut den Statistikern war das ein Plus von gut 3% im Vergleich zum Vorjahresmonat.
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5: Teils sonnig, teils wolkig bei uns in Zwickau, Stadt und Land. Stellenweise mal ein kurzer Schauer, auch Gewitter sind vereinzelt möglich. Die Nacht vorübergehend locker bewölkt, in Morgenstunden mit Schauern bei Tiefstwerten zwischen 6 und 3 Grad. Morgen der Dienstag wechselhaft mit Schauern und in höheren Lagen sogar mit Schneeregen bei maximal 10 Grad, sehr windig. Mittwoch und Donnerstag bleibt es unbeständig, aber wird wieder etwas milder. 40 Minuten dauert es länger auf der A4 Dresden Richtung Chemnitz. Zwischen Chemnitz Ost und Kreuz Chemnitz haben wir 7 Kilometer Stau und einen defekten LKW hier, kurz vor dem Kreuz Chemnitz. Wenn Sie was entdecken, Stausblitzer, dann kostenlos anrufen und wir sagen es gerne weiter. 03x800 und die 4. Gute Fahrt!
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7: Ja, ist doch schon wieder Montagnachmittag. Ich hoffe, Sie hatten einen angenehmen Vormittag mit uns, mit allem, was dazugehört. Und jetzt würde ich sagen, krempeln wir die Arme hoch und machen uns in Richtung Feierabend auf. Und das geht natürlich hervorragend mit Cola Mucke aus den 80ern, gleich Survivor, Eye of the Tiger. Und vorher gibt es Vincent Weiss, Musik sein. Schön, dass wir Sie in den Feierabend begleiten dürfen.

Ellie Goulding und Love Me Like You Do. 50 Shades of Grey, Filmmusik. Wunderschönen Nachmittag. Sie haben es mitbekommen. Der größte Ärzteverband im Land, der Marburger Bund, fordert, dass Schnaps nicht mehr im Supermarkt, sondern an der Tanke verkauft werden soll, sondern in speziellen Spirituosen-Shops. Das ist wirklich schön, dass sich unsere Experten jetzt endlich mal Gedanken darüber machen, aber wie so oft ist das irgendwie so eine Art Schnellschuss, habe ich zumindest das Gefühl. Das hatten wir schon alles mal, ja, mit unserem Supergenie Karl Lauterbach, dem damaligen Gesundheitsminister, und seiner Idee, das Cannabis freizugeben. Das ging dann mehr oder weniger auch irgendwie nach hinten los. Also ich halte grundsätzlich nichts von verboten. Macht doch den Schnaps einfach teurer, dass es am Ende wirklich zum Genussmittel wird und nicht zum Nahrungsergänzungsmittel für viele. In diesem Sinne, schönen Nachmittag.

0: Rayman Ray Garvey mit seiner Band. Das ist ein toller Titel, so ein bisschen zum Runterkommen, so ein bisschen zum Grooven, Schmusen und sich auf den Feierabend freuen.
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0: So, wir bleiben noch ein bisschen im Takt. Ein bisschen schneller mit ATP, You're Not Alone. So klingt der Sound für Zwickau Stadt und Land. Gleich gibt's mehr davon.
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7: Teils sonnig, teils wolkig bei uns in Zwickau, Stadt und Land. Stellenweise mal ein kurzer Schauer, auch Gewitter vereinzelt möglich. Die Nacht dann vorübergehend locker bewölkt, aber in den Morgenstunden dann Schauer und das bei Tiefstwerten zwischen 6 und 3 Grad. Morgen der Dienstag wechselhaft, auch da kann es regnen, bei maximal 10 Grad sehr windig. Mittwoch und Donnerstag bleibt es unbeständig, aber da wird es dann wieder milder. Gute halbe Stunde dauert es länger auf der A4 Dresden Richtung Chemnitz. Zwischen Chemnitz Ost und Kreuz Chemnitz steht ein defekter LKW im Baustellenbereich, kurz vor dem Kreuz Chemnitz. Und Blitz haben wir in Zwickau am Fuchsgraben Richtung Planitz bei Tempo 20. Staus im Blitzer melden Sie kostenlos 0-3x800 und die 4.
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10: So ist es. Schön, dass Sie bei uns sind.

Ja, das war wohl der dringlichste sächsische Sportmoment vom Wochenende. Der Dresdner Olympiasieger im Kajak, Tom Liebscher, war beim Weltcup in Ungarn unmittelbar vor seinem Start mit dem Vierer-Kajak in einer Toilettenkabine eingesperrt. Seine Trainer haben erfolglos versucht, das Schloss von außen mit Werkzeug zu reparieren. Am Ende gab es nur noch rohe Gewalt. Tom hat die Tür mit seiner Schulter aufgebrochen und am Ende hat er mit seinen Kameraden die zweitschnellste Zeit gepaddelt. War also vielleicht gut so, dass die Toilettentür geklemmt hat. So hat sich am Ende genügend Druck aufgebaut, um ins Finale zu kommen.

0: fürs Wieder nicht gewinnen?
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14: Mit Jannis Müller. Guten Tag. Der sächsische Wirtschaftsminister Dirk Panther bringt chinesische Autohersteller als Partner für VW in Zwickau ins Gespräch. Oliver Heinze berichtet.
15: Ja, um noch mehr Stellenabbau zu verhindern, schlägt der SPD-Politiker in der Bild-Zeitung eine Zusammenarbeit vor. Chinesische Firmen könnten demnach freie Produktionslinien nutzen und

0: ihre Autos direkt hier in Sachsen bauen, so Panther. Voraussetzung sind aber klare Regeln für Standards aus Europa. Der Minister sieht in China eine echte Chance für das Werk in Zwickau.
1: Danke, Oliver. Das VW-Werk in Zwickau baut ausschließlich vollelektrische Autos. Ende letzten Jahres beschäftigte das Werk insgesamt 8000 Menschen. In Merane hat die Polizei nach einem Einbruch in ein Werkzeuggeschäft den möglichen Dieb geschnappt. Nach der Tat an der Hohen Straße brachte unter anderem ein Fährtenhund die Ermittler auf die richtige Spur. Dabei trafen die Beamten auf einen 35-jährigen Deutschen, der als Tatverdächtiger identifiziert und vorläufig festgenommen wurde. In seiner Wohnung fand die Polizei weiteres mutmaßliches Diebesgut aus zurückliegenden Einbrüchen. Die Ermittlungen dauern an. Bis dahin ist der Mann auf freiem Fuß. 100 Jahre Sachsenring, das wird im kommenden Jahr groß gefeiert. Den Auftakt bildet das erste Maiwochenende 2027 mit der Sachsenring-Klassik. Highlight wird ein Corso mit über 400 zum großen Teil historischer Fahrzeuge, sowohl über die alte als auch die neue Rennstrecke sein. Das hat uns Peter Weidinger, Vorstandsmitglied vom ADAC Sport in Sachsen, gesagt. Die Tickets für die Veranstaltung werden ab dem 12. Juli erhältlich sein. In einem Gefängnis in Rheinland-Pfalz sind bei einem Brand 8 Menschen verletzt worden. Wie die Bild-Zeitung berichtet, ist das Feuer am frühen Morgen in einer Zelle im Frauentrakt der JVA Rohrbach ausgebrochen. Es werde geprüft, ob es Brandstiftung war. Ein weiblicher Häftling wurde in eine Spezialklinik für Schwerbrandverletzte geflogen. Kaffee wird günstiger. Die großen Lebensmittelhändler senken die Preise ihrer Eigenmarken. Das ergab eine Umfrage der deutschen Presseagentur. Mehr Einzelheiten dazu von Thomas Bremser.
2: Die Produkte kosten seit dieser Woche 10 bis 50 Cent weniger als bisher. Eine Kilopackung Bohnen liegt je nach Sorte zwischen 10,50 Euro und 11,50 Euro. Auch Pads und Kapseln werden billiger. Die Discounter und Supermärkte begründen das mit sinkenden Rohstoffpreisen.
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4: Teils sonnig, teils wolkig bei uns in Zwickau, Stadt und Land. Stellenweise mal ein kurzer Schauer, auch Gewitter vereinzelt möglich. Die Nacht dann vorübergehend locker bewölkt, aber in den Morgenstunden dann Schauer und das bei Tiefstwerten zwischen 6 und 3 Grad. Morgen der Dienstag wechselhaft, auch da kann es regnen, bei maximal 10 Grad sehr windig. Mittwoch und Donnerstag bleibt es unbeständig, aber da wird es dann wieder milder. Achtung Autofahrer auf der A4 Erfurt Richtung Chemnitz. Zwischen Klaucher Ost und Hundstein-Ernsthal hat sich die gelbe Fahrbahnmarkierung gelöst auf der rechten Seite in der Baustelle. Und geblitzt wird in Zwickau am Fuchsgraben Richtung Planitz bei Tempo 20. Staus im Netz melden Sie kostenlos 03x800 und die 4.
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6: Gestern war ja Stadtlauf hier bei uns in Zwickau und Stimmen von den Siegern hatten wir ja heute hier schon im Programm. Was der Mann zu sagen hat, der den Hut auf hatte für diese schöne Sportveranstaltung, das haben wir noch nicht gehört. Holen wir nach, um kurz nach 3.

0: Ja, wir begleiten Sie gern durch den Nachmittag in Richtung Feierabend gleich mit einer wunderbaren Ballade von Nelly Furtado. All good things come to an end.
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2: Ich bin Gunnar Tichy, guten Tag. Dietmar Hallbauer ist einer, den man getrost als Instanz bezeichnen kann. Wenn es um Sportwettkämpfe hier in Zwickau geht, mischt er mit, vor und hinter den Kulissen. So auch gestern beim Sparkassen-Stadtlauf. Ich traf ihn im Zielbereich und trotz des Stresses aus der Ruhe bringen lässt sich Halli nicht. Wie es so gelaufen ist, wollte ich wissen, denn immerhin waren an die 1500 Starter unter einen Hut zu kriegen.
3: Wir mussten also schon Ende der Woche nochmal ein paar Finisher-Medaillen nachbestellen, dass auch jeder seine Medaille dann bekommt. Und ich sag mal insgesamt, also alle Felder toll besetzt, ne? Angefangen von den Walkern mit knapp 100 Teilnehmern, der Halblauf mit 300 Teilnehmern und der Firmen- und Vereinslauf mit über 700 Leuten, die heute am Start waren.
2: Ja, die Laufszene, sie wäre in Zwickau nicht so gut organisiert, wenn es Dietmar Hallbauer nicht gäbe. Und so erlaube ich mir jetzt mal stellvertretend für die Läufergemeinde Danke zu sagen.
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So, Achtung, Autofahrer, wichtige Meldung vom Verkehrsdienst. A72 Zwickau Richtung Chemnitz, Abfahrt Hartenstein, defekter LKW in der Kurve, Abfahrt ist blockiert. Bitte Vorsicht in diesem Bereich.

0: mal auf den Button, push the button, die Sugar Babes, gute Laune Musik für ihren Start in den Feierabend. Wir haben noch eine Menge mehr an Musik.
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0: Ed Sheeran, Dido und Taylor Swift mit ihrer Nummer 1 The Fate of Ophelia. So klingt der Sound für Zwickau Stadt und Land. Gleich gibt's mehr davon.
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8: Vergangenen Samstag Platz 5, Huntrix, die 4, Bebe Rexha. 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
2: Teils sonnig, teils wolkig bei uns in Zwickau, Stadt und Land. Stellenweise mal ein kurzer Schauer, auch Gewitter vereinzelt möglich. Die Nacht dann vorübergehend locker bewölkt, aber in den Morgenstunden dann Schauer und das bei Tiefstwerten zwischen 6 und 3 Grad. Morgen der Dienstag wechselhaft, auch da kann es regnen, bei maximal 10 Grad sehr windig. Mittwoch und Donnerstag bleibt es unbeständig, aber da wird es dann wieder milder. Achtung Autofahrer, auf der A4 Erfurt Richtung Chemnitz. Zwischen Klaucher Ost und Hundstein-Ernsthal hat sich die gelbe Fahrbahnmarkierung gelöst auf der rechten Seite in der Baustelle. Und geblitzt wird in Zwickau am Fuchsgraben Richtung Planitz bei Tempo 20. Staus im Blitz melden Sie kostenlos 03x800 und die 4.
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3: Jo, und jetzt gibt es meinen absoluten Lieblingssong. Seit vielen, vielen Wochen ist er meine Nummer 1. Taylor Swift, The Fate of a Filial, in ein paar Minuten. Schauen wir mal auf unsere Veranstaltungstipps, was los ist am heutigen Montag.

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1: Wir schauen schon mal auf morgen. Da kündigt sich eine Veranstaltung für all jene an, die sich weltpolitisch interessieren. Wo steht Deutschland in der neuen Weltordnung inmitten von Krisen, Kriegen und globaler Konkurrenz? Antworten liefert der renommierte Journalist und Historiker Christoph von Marschall in Merane. Er spricht morgen ab 19 Uhr im neobarocken Postgebäude. In seinem Vortrag ordnet er die aktuellen Nachrichten ein und erklärt die Hintergründe. Es wird kein Eintritt verlangt.
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8: Mit Janis Müller. Guten Tag. Sachsens Wirtschaftsminister Dirk Panther bringt chinesische Autohersteller als Partner für das Volkswagenwerk in Zwickau ins Gespräch. Um einen weiteren Stellenabbau zu verhindern, schlägt der SPD-Politiker in der Bild-Zeitung ein Joint Venture vor. Chinesische Hersteller könnten eine oder mehrere derzeit nicht ausgelastete Produktionslinien nutzen und Fahrzeuge in Sachsen fertigen. Voraussetzung seien klare europäische Regeln und Standards, so Panther. Der Sachsenring feiert im kommenden Jahr seinen 100. Geburtstag. Auftakt und Highlight zu den Feierlichkeiten wird das Himmelfahrtswochenende im kommenden Jahr sein. Mit der Sachsen-Klassik will man bewusst auf Tradition und Moderne der Rennstrecke in Hohenstein-Ernsthal eingehen. Peter Weidinger, Vorstandsmitglied beim ADAC Sport in Sachsen.
9: Gefeiert wird es natürlich über die gesamte Woche, gemeinsam mit den Gemeinden, den Städten und den Vereinen hier am Sachsenring. Sodass wir also dann den sportlichen Teil hier am Sachsenring durchführen mit Präsentationsfahrten mit ca. 400 Teilnehmern aus der Gesamthistorie, Vorkriegszeit, Nachkriegszeit, DDR-Zeit, Neuzeit.

0: Zeit im Zweirad- und im Vierradbereich, sodass wir also möglichst viele originale Dinge hier zeigen, die über die 100 Jahre hier am Sachsenring gelaufen und gefahren sind.
1: Die Verbraucherzentrale Sachsen zieht gegen den Internetriesen Amazon vor das Oberlandesgericht München und vertritt dabei mehr als 218.000 Betroffene. Es geht um Prime Video. Viele Kunden hatten das Angebot werbefrei gebucht, sehen seit 2024 aber trotzdem Werbung. Wer den alten Zustand zurückhaben will, soll extra zahlen. Die Verbraucherzentrale hält das für eine nachträgliche Verschlechterung laufender Verträge. Deutschland will gemeinsam mit der Ukraine neue Waffensysteme entwickeln, das sagte Verteidigungsminister Pistorius in Kiew. Ulf Mauder berichtet.
2: Die Ukraine gilt durch den Kampf gegen den russischen Angriffskrieg inzwischen als führend in der Drohnentechnologie. Minister Pistorius setzt deshalb auf den Bau von neuen Waffensystemen gemeinsam mit der Ukraine. Die NATO-Staaten könnten lernen von dem Land und ihre Abschreckungsmöglichkeiten erhöhen, sagte Pistorius.
1: Der Tourismus im eigenen Land bleibt angesagt, vermutlich auch wegen der ein oder anderen Krisenlage in der Welt. Im März gab es 33,6 Millionen Übernachtungen in Hotels und anderen Betrieben mit mindestens 10 Betten. Laut den Statistikern war das ein Plus von gut 3% im Vergleich zum Vorjahresmonat.
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5: Ja, mit vielen Wolken und Schauern geht's durch den Nachmittag in Zwickau Stadt und Land. Die Nacht zeigt sich dann meist bewölkt, aber erstmal trocken bei Tiefstwerten um die 4 Grad. Morgen der Dienstag da wieder mit Regen bei maximal 10 Grad, sehr windig. Mittwoch und Donnerstag bleibt's unbeständig, aber wird wieder etwas milder. Auf der A4 Erfurt Richtung Chemnitz, Vorsicht zwischen Klauchau Ost und Hohenstein-Ernsttal, da hat sich die gelbe Fahrbahnmarkierung gelöst, auf der rechten Seite in der Baustelle. Und A72 Chemnitz Richtung Zwickau zwischen Chemnitz Süd und Stolberg Nord, ein Reifenmantel liegt dort auf der Autobahn. Geblitzt wird in Zwickau und Fuchsgraben Richtung Planitz, Tempo 20. Unsere kostenlose Nummer 03-0800 und die 4.
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1: So, gestern Abend habe ich mal Fernsehen geguckt, Sat.1, Hitster mit Elton, weil Tobias Künstler von den Prinzen in der Jury war mit Colin Fernandez und unter anderem ging es im Finale darum, in welchem Jahr ist The Look von Roxette entstanden? Und die haben das doch wirklich in die 90er reingetan. Oh, lieber Tobias, nee, das ist ein klassischer 80er. Und für alle, die auf die 80er stehen und für alle Prinzenfans, gibt es jetzt gleich Roxette, The Look und vor Robin Schulz und Erika Sciola mit Speechless.

0: Starksky-Singer mit Wenn Sie tanzen. Am Wochenende gab es übrigens den Wings for Life World Run. Da geht es um Geld für die Forschung zur Heilung von Rückenmarksverletzungen. Man muss sich das so vorstellen, auf der ganzen Welt laufen Hobbyläufer, Profis, Rollstuhlfahrer und totale Anfänger. Die laufen alle zum selben Zeitpunkt los gegen das sogenannte Catcher-Car. Wenn man davon überholt wird oder man macht das Ganze per App, dann ist Schluss, dann muss man aussteigen. Und der Mann, der am weitesten gelaufen ist, kommt aus Japan. Joe Fukuda schaffte es wirklich, 78 Kilometer zu laufen. Die beste Frau weltweit war Mieke Kettles aus den Niederlanden mit 62 Kilometern. Egal, wer dabei war und heute schwere Beine hat, es war für einen guten Zweck. Und da können wir einfach nur Dankeschön sagen.
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0: Ach, was für ein zauberhafter Moment um 16.17 Uhr mit Lady Gaga. So, da haben wir gleich schöne, schmucke Disco-Musik, ja, von den Backstreet Boys, Everybody, Kultmusik aus den 90ern, Alcazar und Samber Undressed. Das ist der Sound für Zwickau, Stadt und Land. Gleich mehr davon.
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9: Ja, mit vielen Wolken und Schauern geht's durch den Nachmittag in Zwickau Stadt und Land. Die Nacht zeigt sich dann meist bewölkt, aber erstmal trocken bei Tiefstwerten um die 4 Grad. Morgen der Dienstag da wieder mit Regen bei maximal 10 Grad. Sehr windig, Mittwoch und Donnerstag bleibt's unbeständig, aber wird wieder etwas milder. Vorsicht auf der A4 Erfurt Richtung Chemnitz. Zwischen Klaubrau Ost und Hundstein-Ernsthal hat sich die gelbe Farbemarkierung gelöst auf der rechten Seite in der Baustelle. Und dann wird geblitzt in Zwickau am Fuchsgraben Richtung Planitz bei Tempo 20. Staus im Blitzer melden Sie kostenlos 03x800 und die 4. Gern auch via WhatsApp. Die Nummer zum Einspeichern finden Sie auf radiozwickau.de.
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0: Auch wenn es jetzt ein bisschen ungemütlicher wird, wir bringen sie gut in den Feierabend mit aktueller Musik von Summer und Andres.

Sie kennen doch den Spruch, wisse immer, was du sagst, aber sage nie immer alles, was du weißt. Steckt viel Wahrheit drin. Ja, in diesen Zeiten ist es nicht immer einfach, seine Meinung in der Öffentlichkeit zu vertreten. Wir haben einen Mann dafür und der redet Klartext.

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10: Mit Janis Müller. Guten Tag. Sachsens Wirtschaftsminister Dirk Panther bringt chinesische Autohersteller als Partner für das Volkswagenwerk in Zwickau ins Gespräch. Um einen weiteren Stellenabbau zu verhindern, schlägt der SPD-Politiker in der Bild-Zeitung ein Joint Venture vor. Chinesische Hersteller könnten eine oder mehrere derzeit nicht ausgelastete Produktionslinien nutzen und Fahrzeuge in Sachsen fertigen. Voraussetzung seien klare europäische Regeln und Standards, so Panther. Der Sachsenring feiert im kommenden Jahr seinen 100. Geburtstag. Auftakt und Highlight zu den Feierlichkeiten wird das Himmelfahrtswochenende im kommenden Jahr sein. Mit der Sachsen-Klassik will man bewusst auf Tradition und Moderne der Rennstrecke in Hohenstein-Ernsthal eingehen. Peter Weidinger, Vorstandsmitglied beim ADAC Sport in Sachsen.
11: Gefeiert wird es natürlich über die gesamte Woche, gemeinsam mit den Gemeinden, den Städten und den Vereinen hier am Sachsenring. So dass wir also dann den sportlichen Teil hier am Sachsenring durchführen mit Präsentationsfahrten mit ca. 400 Teilnehmern aus der Gesamthistorie Vorkriegszeit, Nachkriegszeit, DDR-Zeit, Neuzeit im Zweirad- und im Vierradbereich, sodass wir also möglichst viele originale Dinge hier zeigen, die über die 100 Jahre hier am Sachsenring gelaufen und gefahren sind.
10: Die Verbraucherzentrale Sachsen zieht gegen den Internetriesen Amazon vor das Oberlandesgericht München und vertritt dabei mehr als 218.000 Betroffene. Es geht um Prime Video. Viele Kunden hatten das Angebot werbefrei gebucht, sehen seit 2024 aber trotzdem Werbung. Wer den alten Zustand zurückhaben will, soll extra zahlen. Die Verbraucherzentrale hält das für eine nachträgliche Verschlechterung laufender Verträge. Deutschland will gemeinsam mit der Ukraine neue Waffensysteme entwickeln, das sagte Verteidigungsminister Pistorius in Kiew. Ulf Mauder berichtet.
12: Die Ukraine gilt durch den Kampf gegen den russischen Angriffskrieg inzwischen als führend in der Drohnentechnologie. Minister Pistorius setzt deshalb auf den Bau von neuen Waffensystemen gemeinsam mit der Ukraine. Die NATO-Staaten könnten lernen von dem Land und ihre Abschreckungsmöglichkeiten erhöhen, sagte Pistorius.
10: Der Tourismus im eigenen Land bleibt angesagt, vermutlich auch wegen der ein oder anderen Krisenlage in der Welt.

0: Im März gab es 33,6 Millionen Übernachtungen in Hotels und anderen Betrieben mit mindestens 10 Betten. Laut den Statistikern war das ein Plus von gut 3% im Vergleich zum Vorjahresmonat.
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3: Ja, mit vielen Wolken und Schauern geht's durch den Nachmittag in Zwickau Stadt und Land. Die Nacht zeigt sich dann meist bewölkt, aber erstmal trocken bei Tiefstwerten um die 4 Grad. Morgen der Dienstag da wieder mit Regen bei maximal 10 Grad. Sehr windig, Mittwoch und Donnerstag bleibt's unbeständig, aber wird wieder etwas milder. Vorsicht auf der A4 Erfurt Richtung Chemnitz. Zwischen Klaubrau-Ost und Hohenstein-Ernsthal hat sich die gelbe Farbemarkierung gelöst auf der rechten Seite in der Baustelle. Und dann wird geblitzt in Zwickau am Fuchsgraben Richtung Planitz bei Tempo 20. 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Gern auch via WhatsApp. Die Nummer zum Einspeichern finden Sie auf radiozwickau.de.
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1: Gestern Abend, 19.30 Uhr, war es in Werdau soweit. Alle Wahllokale hatten ihre Ergebnisse gemeldet und das Ergebnis stand fest. Der alte OBM ist auch der neue. Wie Sören Christensen auf seinen Sieg reagiert hat, das hören wir in ein paar Minuten.

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1: Hallo, ich bin Gunnar Tichy. Abergläubisch sei er, sagte Sören Christensen gestern Abend im Werdauer Rathaussaal, als feststand, dass er die OB-Wahl gewonnen hat. Und so schickte er erst kurz vor knapp eine Mitarbeiterin zum Sekt organisieren. 19.35 Uhr wurden die Flaschen geköpft. 70% hat der Amtsinhaber geholt.

0: stand auf der Grafik am großen Monitor. Und nachdem er die Gratulationen seiner Weggefährten entgegengenommen hatte, sagte er am Radio Zwickau-Mikro:
1: Ich bin total demütig, von den Bürgern ein zweites Mandat bekommen zu haben für weitere 7 Jahre. Denn so selbstverständlich ist das auch nicht. Man bekommt einen Vertrauensvorschuss.
0: Seinen Kontrahenten Philipp Meyer und Willy Lippold dankte er für einen fairen Wahlkampf. Beide hatten die öffentliche Präsentation der Ergebnisse im Rathaus mitverfolgt. Beide waren die Ersten, die dem Sieger die Hand schüttelten. Ja, so geht Demokratie.
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0: ja Frühlingsradio, auch wenn es momentan nicht so richtig frühlingshaft aussieht. Wir spielen aber Schmucke Mucke, die den Frühling wieder zurückkommt, beziehungsweise zurückholt, gleich mit der Depeche Mode, Enjoy the Silence, Kultmusik aus den 90ern. Und dann haben wir diesen Nummer 1 Hit von Taylor Swift, Open Light. Das ist der Sound für Zwickau Stadt und Land. Gleich mehr davon.
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9: Ja, mit vielen Wolken und Schauern geht's durch den Nachmittag in Zwickau Stadt und Land. Die Nacht zeigt sich dann meist bewölkt, aber erstmal trocken bei Tiefstwerten um die 4 Grad. Morgen der Dienstag da wieder mit Regen bei maximal 10 Grad, sehr windig. Mittwoch und Donnerstag bleibt's unbeständig, aber wird wieder etwas milder. Vorsicht auf der A4 Erfurt Richtung Chemnitz. Zwischen Klaubrau Ost und Hundstein-Ernsthal hat sich die gelbe Farbemarkierung gelöst auf der rechten Seite in der Baustelle. Und dann wird geblitzt in Zwickau am Fuchsgraben Richtung Planitz bei Tempo 20. Staus im Blitzer melden Sie kostenlos 03x800 und die 4. Gern auch via WhatsApp. Die Nummer zum Einspeichern finden Sie auf radiozwickau.de.
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0: Und um kurz nach 6 gibt's wie immer bei uns das neueste von Schwarz. Und jetzt erst einmal Taylor Swift und Open Light.

0: klingt immer so düster und so tief und so groß, aber machen eine coole Mucke, die Jungs von Welshley Arms, und haben damit unglaublich viel Erfolg. Sanctuary. So eine Band, die natürlich auch mega erfolgreich war und ist, sind die Jungs von Teppich Mode. Die hören wir gleich mit Enjoy the Silence, gleich nach dem Sport mit Jens Umbreit.
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2: Tja, der FSV hat am Samstag verloren im Derby beim Chemnitzer FC, musste man sich mit 2:3 geschlagen geben. Zweimal schaffte man den Ausgleich, aber am Ende gewannen dann die Gastgeber. Es war die 8. Auswärtsniederlage für den FSV. Ziemlich unnötig, fand Trainer Rico Schmidt.
3: Für uns gilt es jetzt kurz sacken zu lassen, auch wir sind schlagbar, das ist uns bewusst. Und jetzt gilt es Chemie Leipzig erstmal vorzubereiten und da haben wir eine große Aufgabe vor uns zu Hause.
2: Ein Spiel in der Regionalliga steht noch an. Das Ganze am Samstag gegen Chemie Leipzig. 14 Uhr wird dann in der GGZ Arena gespielt. Das ist dann quasi die Generalprobe für Sachsen-Pokalfinale. Eine Woche später gegen Erzgebirge Aue. Im ersten Finalspiel um die deutsche Futsalmeisterschaft hat Hot 05 eine bittere Niederlage einstecken müssen. Mit 1:3 verlor die Mannschaft von Trainer Dominik Naujoks vor heimischer Kulisse gegen Wilimdorf. Das Rückspiel findet am Donnerstag auswärts beim Favoriten aus Stuttgart statt. Sollte das auch verloren gehen, würde sich Wilimdorf zum zweiten Mal in Folge den deutschen Meistertitel holen. Die Handballerinnen vom BSV Sachsen haben ihren ersten Sieg in der Platzierungsrunde der Bundesliga eingefahren. In Neckarsulm gab es am Samstagabend einen 37:31 Auswärtserfolg. Damit machten die Zwickauerinnen einen wichtigen Schritt Richtung Klassenhalt. Das nächste Spiel in dieser Platzierungsrunde steigt dann zu Hause, und zwar nächste Woche Mittwoch. Dann ist der VfL Oldenburg zu Gast in der Sparkassenarena.
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11: Mit Jannis Müller. Der sächsische Wirtschaftsminister Dirk Panther bringt chinesische Autohersteller als Partner für VW in Zwickau ins Gespräch. Oliver Heinze mit den Einzelheiten.
12: Ja, um noch mehr Stellenabbau zu verhindern, schlägt der SPD-Politiker in der Bild-Zeitung eine Zusammenarbeit vor. Chinesische Firmen könnten demnach freie Produktionslinien nutzen und ihre Autos direkt hier in Sachsen bauen, so Panther. Voraussetzung sind aber klare Regeln für Standards aus Europa. Der Minister sieht in China eine echte Chance für das Werk in Zwickau.
11: Danke, Oliver. Das VW-Werk in Zwickau baut ausschließlich vollelektrische Autos. Ende letzten Jahres beschäftigte es insgesamt 8000 Menschen. Ein Biker ist im vogtländischen Eichicht bei einem Unfall ums Leben gekommen. Passiert ist das Ganze gestern, so die Polizei. Der Mann war beim Überholen mehrerer Fahrzeuge mit einem entgegenkommenden Opel zusammengekracht. Dabei erlitt der 52-Jährige schwerste Verletzungen und verstarb noch an der Unfallstelle. Ein Kriseninterventionsteam kümmerte sich um den 67 Jahre alten Opel-Fahrer. In Merane hat die Polizei nach einem Einbruch in ein Werkzeuggeschäft den möglichen Dieb geschnappt. Nach der Tat an der Hohen Straße brachte unter anderem ein Fährtenhund die Ermittler auf die richtige Spur. Dabei trafen die Beamten auf einen 35-jährigen Deutschen, der als Tatverdächtiger identifiziert und vorläufig festgenommen wurde. In seiner Wohnung fand die Polizei weiteres mutmaßliches Diebesgut aus zurückliegenden Einbrüchen. Die Ermittlungen dauern an. Bis dahin ist der Mann auf freiem Fuß. Der Deutsche Gewerkschaftsbund bleibt in ihrer Hand. Jasmin Fahimi ist auf dem Bundeskongress in Berlin mit breiter Mehrheit als DGB-Chefin bestätigt worden. In ihrer Rede positionierte sich Fahimi unter anderem gegen Einsparpläne im Gesundheitsbereich und für einen starken Sozialstaat.
13: Wer von einem überbordenden Sozialstaat redet, verbreitet schlicht und ergreifend die Unwahrheit. Mit dieser Mär werden wir aufräumen müssen, immer und immer wieder.
11: Fahimi ist seit 4 Jahren als DGB-Chefin im Amt und vertritt gut 5,4 Millionen Gewerkschaftsmitglieder in Deutschland. Der Zentralrat der Juden ehrt den Kabarettisten Dieter Nuhr mit seiner höchsten Auszeichnung. Er erhält den Leo Baeck-Preis. Nuhr setze sich mit herausragender Klarheit gegen Antisemitismus, insbesondere in der Medienlandschaft ein, hieß es. Die Auszeichnung erinnert an den Rabbiner Leo Baeck und ist mit 15.000 Euro dotiert.
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2: Auch am Abend und in der Nacht überwiegen die Wolken. Tiefstwerte in der Nacht zwischen 6 und 3 Grad. Kann auch nochmal regnen. Morgen am Dienstag wechselhaft. Da ist auch alles mit dabei, aber hauptsächlich Wolken mit Regen bei maximal 10 Grad. Außerdem sehr windig. Mittwoch und Donnerstag bleibt es unbeständig mit wenig Sonne, vielen Wolken und Schauern. Einzelne Gewitter. Es wird aber wieder milder bis zu 16 Grad. Eine Meldung von der A4 Chemnitz Richtung Erfurt. Defekter LKW zwischen Gera Langenberg und Rüdersdorf steht auf der Standspur. Und wenn Sie was entdecken, dann kostenlos anrufen 03x800 und die 4. Gerne auch via WhatsApp. Die Nummer zum Einspeichern finden Sie auf radio-zwickau.de. Vielen Dank.
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1: Wunderschönen guten Abend. Ja, wir haben es gerade gehört, die Nächte werden nochmal kühl. Und deshalb haben sie ja uns. Wir spielen heiße Musik jetzt mit Álvaro Soler, Topic und Solo Party.

0: Guten Abend mit dem aktuellen Hit von Michael Schulte, 5 a.m.
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2: Auch am Abend und in der Nacht überwiegen die Wolken. Tiefstwert in der Nacht zwischen 6 und 3 Grad. Kann auch nochmal regnen. Morgen am Dienstag wechselhaft, da ist auch alles mit dabei. Aber hauptsächlich Wolken mit Regen bei maximal 10 Grad. Außerdem sehr windig. Mittwoch und Donnerstag bleibt es unbeständig mit wenig Sonne, vielen Wolken und Schauern. Einzelne Gewitter. Es wird aber wieder milder bis zu 16 Grad. Eine Meldung von der A4 Chemnitz Richtung Erfurt. Defekter LKW zwischen Gera Langenberg und Rüdersdorf steht auf der Standspur. Und wenn Sie was entdecken, dann kostenlos anrufen 03x800 und die 4. Gerne auch via WhatsApp. Die Nummer zum Einspeichern finden Sie auf radiozwickau.de. Vielen Dank.
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5: So ist es. Und jetzt gibt's Miley Cyrus.
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6: Mit Janis Müller. Der sächsische Wirtschaftsminister Dirk Panther bringt chinesische Autohersteller als Partner für VW in Zwickau ins Gespräch. Oliver Heinze.
7: Ja, um noch mehr Stellenabbau zu verhindern, schlägt der SPD-Politiker in der Bild-Zeitung eine Zusammenarbeit vor. Chinesische Firmen könnten demnach freie Produktionslinien nutzen und ihre Autos direkt hier in Sachsen bauen, so Panther. Voraussetzung sind aber klare Regeln für Standards aus Europa. Der Minister sieht in China eine echte Chance für das Werk in Zwickau.
6: Danke, Oliver. Das VW-Werk in Zwickau baut ausschließlich vollelektrische Autos. Ende letzten Jahres beschäftigte es insgesamt 8000 Menschen. Ein Biker ist im vogtländischen Eichicht bei einem Unfall ums Leben gekommen. Passiert ist das Ganze gestern, so die Polizei. Der Mann war beim Überholen mehrerer Fahrzeuge mit einem entgegenkommenden Opel zusammengekracht. Dabei erlitt der 52-Jährige schwerste Verletzungen und verstarb noch an der Unfallstelle. Ein Kriseninterventionsteam kümmerte sich um den 67 Jahre alten Opel-Fahrer. In Merane hat die Polizei nach einem Einbruch in ein Werkzeuggeschäft den möglichen Dieb geschnappt. Nach der Tat an der Hohen Straße brachte unter anderem ein Fährtenhund die Ermittler auf die richtige Spur. Dabei trafen die Beamten auf einen 35-jährigen Deutschen, der als Tatverdächtiger identifiziert und vorläufig festgenommen wurde. In seiner Wohnung fand die Polizei weiteres mutmaßliches Diebesgut aus zurückliegenden Einbrüchen. Die Ermittlungen dauern an. Bis dahin ist der Mann auf freiem Fuß. Der Deutsche Gewerkschaftsbund bleibt in ihrer Hand. Jasmin Fahimi ist auf dem Bundeskongress in Berlin mit breiter Mehrheit als DGB-Chefin bestätigt worden. In ihrer Rede positionierte sich Fahimi unter anderem gegen Einsparpläne im Gesundheitsbereich und für einen starken Sozialstaat.
8: Wer von einem überbordenden Sozialstaat redet, verbreitet schlicht und ergreifend die Unwahrheit. Mit dieser Mehr werden wir aufräumen müssen, immer und immer wieder.
6: Fahimi ist seit 4 Jahren als DGB-Chefin im Amt und vertritt gut 5,4 Millionen Gewerkschaftsmitglieder in Deutschland. Als erst 5. Deutscher wird Schiedsrichter Daniel Siebert ein Champions-League-Finale leiten. Wie die UEFA mitgeteilt hat, ist Siebert beim Endspiel von Budapest zwischen Titelverteidiger Paris und dem FC Arsenal London am 30. Mai der Unparteiische. Außerdem hat der Deutsche Fußballbund auch den Schiedsrichter für das Pokalfinale zwischen dem FC Bayern und dem VfB Stuttgart verkündet. Es ist Sven Jablonski.
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10: Der Abend und die Nacht überwiegend wolkig, kann auch nochmal regnen. Tiefstwerte liegen zwischen 6 und 3 Grad, in höheren Lagen sogar leichter Frost. Morgen überwiegend wolkig, nur selten lockert es mal auf, mit Regen oder auch oben Schneeregen bei 6 bis 11 Grad. Mittwoch und Donnerstag etwas milde, aber weiterhin unbeständig. Guten Abend auf die Straßen. Die A4 Dresden Richtung Chemnitz ist gesperrt.

0: zwischen Chemnitz-Mitte und Kreuz-Chemnitz. Es staut sich ab Chemnitz-Klöser. Gesperrt auch die A13 Berlin Richtung Dresden zwischen Schönborn und Thiendorf nach einem Unfall. Und Vorsicht auf der 14 Leipzig Richtung Dresden, defektes Fahrzeug zwischen Anhofen-Klinger auf der Standspur. Geblitzt wird auf der 17 Dresden Richtung Prag vom Koschitzer Tunnel, B87 Gordemitz Richtung Taucha und in Dresden auf der Tennichtstraße stadteinwärts.
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2: Ja, es geht dann in eine kalte Nacht. Tiefstwerte liegen zwischen 6 und im oberen Bergland 0 Grad. Ja, und es kann auch ab und zu regnen. Morgen überwiegend wolkig, nur selten lockert es mal auf. Dazu auch wieder Schauer und einzelne Gewitter bei 6 bis 11 Grad maximal. Mittwoch und Donnerstag zwar etwas milder, aber weiterhin unbeständig. Guten Abend auf die Straßen. Die A4 Dresden Richtung Chemnitz ist gesperrt zwischen Chemnitz-Mitte und Kreuz-Chemnitz. Es staut sich ab Chemnitz-Klöser. Gesperrt auch die A13 Berlin Richtung Dresden zwischen Schönborn und Thiendorf nach einem Unfall. Und wegen Bergungsarbeiten gesperrt die B6 Meißen-Wurzen zwischen Abzack nach Neuböhla und Kalbitz. Geblitzt wird auf der A17 Dresden Richtung Prag vom Koschitzer Tunnel und B173 am Ortsausgang Mittelbach von Dresden kommend.
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3: Vergangenen Samstag Platz 5, Funkflix, die 4, Bebe Rexha. 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
1: Mit Janis Müller. Sachsens Wirtschaftsminister Dirk Panther bringt chinesische Autohersteller als Partner für das Volkswagenwerk in Zwickau ins Gespräch. Um einen weiteren Stellenabbau zu verhindern, schlägt der SPD-Politiker in der Bild-Zeitung ein Joint Venture vor. Chinesische Hersteller könnten eine oder mehrere derzeit nicht ausgelastete Produktionslinien nutzen und Fahrzeuge in Sachsen fertigen. Voraussetzung seien klare europäische Regeln und Standards, so Panther. Der Sachsenring feiert im kommenden Jahr seinen 100. Geburtstag. Auftakt und Highlight zu den Feierlichkeiten wird das Himmelfahrtswochenende im kommenden Jahr sein. Mit der Sachsen-Klassik will man bewusst auf Tradition und Moderne der Strecke eingehen. Peter Weidinger, Vorstandsmitglied beim ADAC Sport in Sachsen.
2: Gefeiert wird es natürlich über die gesamte Woche, sodass wir also dann den sportlichen Teil hier am Sachsenring durchführen mit Präsentationsfahrten mit ca. 400 Teilnehmern, sodass wir also möglichst viele originale Dinge hier zeigen, die über die 100 Jahre hier am Sachsenring gelaufen und gefahren sind.
1: Die Verbraucherzentrale Sachsen zieht gegen den Internetriesen Amazon vor das Oberlandesgericht München und vertritt dabei mehr als 218.000 Betroffene. Es geht um Prime Video. Viele Kunden hatten das Angebot werbefrei gebucht, sehen seit 2024 aber trotzdem Werbung. Wer den alten Zustand zurückhaben will, soll extra zahlen. Die Verbraucherzentrale hält das für eine nachträgliche Verschlechterung laufender Verträge.
0: Und jetzt weitere Nachrichten aus Deutschland und der Welt.
3: Ich bin Joshua Heise. Der Vorschlag von Kreml-Chef Putin, Altkanzler Schröder in Friedensgespräche zum Ukraine-Krieg einzubinden, stößt in der EU und der Ukraine auf deutliche Ablehnung. Das wäre nicht sehr klug, erklärte die EU-Chefdiplomatin Kallas am Rande eines Außenministertreffens in Brüssel. Dieter Ebeling berichtet.
4: Schröder sei ein Lobbyist für russische Staatsunternehmen gewesen, sagte Kallas. Es sei doch klar, warum Putin ihn gerne als Vermittler haben wolle. Auch der ukrainische Außenminister lehnte Schröder eindeutig ab. Es gebe viele andere würdige Persönlichkeiten. Von einem Ablenkungsmanöver sprach die schwedische Außenministerin. Der deutsche Staatsminister Kirchbaum wollte da nicht widersprechen.
3: Das Bundesfinanzministerium warnt vor neuen KI-Modellen als Cyberwaffe. Die Software Claude Mythos des US-Unternehmens Anthropic scannt automatisch nach Sicherheitslücken in Betriebssystemen und Browsern und liefert gleich die passenden Angriffswerkzeuge mit. Bislang hat Anthropic nur ausgewählten Organisationen Zugang zu dem Tool gewährt. Das Ministerium fordert jetzt aber vom Finanzsektor, die Cybersicherheit zu erhöhen. Der 17-jährige Verdächtige, der in Hamburg einen Terroranschlag geplant haben soll, sitzt jetzt in Untersuchungshaft. Das hat die Generalstaatsanwaltschaft mitgeteilt. Demnach stellten Ermittler bei der Durchsuchung seiner Wohnung Gegenstände sicher, mit denen Sprengkörper gebaut werden können. Der Jugendliche mit syrischem Pass soll vom IS zu den Anschlagsplänen inspiriert worden sein. Die Waffenruhe zwischen den USA und dem Iran steht nach den Worten von US-Präsident Trump vor dem Ende. Er nannte den iranischen Vorschlag zur Beendigung des Krieges dämlich. Trump kritisiert, der Iran habe zunächst zugestimmt, dass die USA angereichertes Uran außer Landes schaffen, dann aber seine Meinung geändert. Der Iran fordert jetzt Reparationen für Kriegsschäden, volle Souveränität über die Straße von Hormuz und ein Ende der Sanktionen.
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6: Ja, es geht dann in eine kalte Nacht. Tiefstwerte liegen zwischen 6 und im oberen Bergland 0 Grad. Ja, und es kann auch ab und zu regnen. Morgen überwiegend wolkig, nur selten lockert es mal auf. Dazu auch wieder Schauer und einzelne Gewitter bei 6 bis 11 Grad maximal. Mittwoch und Donnerstag zwar etwas milder, aber weiterhin unbeständig. Guten Abend auf die Straßen. A4 Dresden Richtung Görlitz. Zwischen Dresden-Hellerau und Dresden-Flughafen ist wegen einer Nachtbaustelle die rechte Spur gesperrt und die Abfahrt. Flughafen ist auch gesperrt bis morgen früh. Vorsicht auf der 13 Berlin Richtung Dresden. Einmal am Dreieck Dresden-Nord. Ein Reh in der Überleitung zur A4 Richtung Chemnitz in der Kurve. Und dann nochmal die A13 Berlin Richtung Dresden zwischen Schönborn und Thiendorf. Vollsperrung nach einem Unfall, empfohlene Umleitung die U10. Geblitzt wird auf der 17 Dresden Richtung

0: Prag vom Tunnel Koschitz und auf der B 173 am Ortsausgang Mittelbach von Dresden kommend.
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2: Ja, es geht dann in eine kalte Nacht. Tiefstwerte liegen zwischen 6 und im oberen Bergland 0 Grad. Ja, und es kann auch ab und zu regnen. Morgen überwiegend wolkig, nur selten lockert es mal auf. Dazu auch wieder Schauer und einzelne Gewitter bei 6 bis 11 Grad maximal. Mittwoch und Donnerstag zwar etwas milder, aber weiterhin unbeständig. Guten Abend auf die Straßen. A4 Dresden Richtung Görlitz. Zwischen Dresden-Hellerau und Dresden-Flughafen ist wegen einer Nachtbaustelle die rechte Spur gesperrt und die Abfahrt. Flughafen ist auch gesperrt bis morgen früh. Und Vorsicht auf der A13 Berlin Richtung Dresden. Ein Reh am Dreieck Dresden-Nord in der Überleitung zur A4 Richtung Chemnitz in der Kurve. Geblitzt wird auf der B173 am Ortsausgang Mittelbach von Dresden kommend.
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0: Moment mal. Gedanken zum Tag mit Maxi Konan.
1: Stellen Sie sich vor, es ist noch nicht einmal Mitte des Monats und Ihr Konto ist bereits leer. Für viele Menschen ist das jeden Monat Realität. Und so ist es auch Jahr für unsere Erde und ihre Ressourcen. Bereits jetzt sind Deutschlands Rohstoff-

0: Belastungstag für Deutschland ist in diesem Jahr auf gestern, also auf Sonntag, gefallen. Der Tag markiert den Zeitpunkt, an dem mehr natürliche Ressourcen verbraucht wurden, als die Erde innerhalb eines Jahres erneuern kann. Um es plastischer darzustellen, würden alle Menschen weltweit so leben und wirtschaften wie in Deutschland, bräuchte die Erde fast 3 weitere Planeten, um den Verbrauch in einem Jahr auszugleichen. Gott, der Herr, nahm den Menschen und setzte ihn in den Garten Eden, damit er ihn bebaue und bewahre, so heißt es in der Schöpfungsgeschichte der Bibel. Doch dieses Bewahren gelingt offenbar immer schlechter. Nach Angaben der Umweltorganisation BUND treiben vor allem fossile Energien, der Straßenverkehr und die industrielle Tierhaltung den hohen Verbrauch an. Die Folgen sind auch bei uns längst spürbar, etwa durch Dürren, Starkregen und zunehmende Hitze. Ausgerechnet am gestrigen Muttertag waren unsere Ressourcen bereits aufgebraucht. Und während viele am Sonntag an ihre Mütter dachten und sie beschenkten, erinnert der Tag auch daran, wie wir mit unserer Mutter Erde umgehen.
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3: Mit Jannis Müller. Der sächsische Wirtschaftsminister Dirk Panther bringt chinesische Autohersteller als Partner für VW in Zwickau ins Gespräch. Oliver Heinze mit den Einzelheiten.
4: Ja, um noch mehr Stellenabbau zu verhindern, schlägt der SPD-Politiker in der Bild-Zeitung eine Zusammenarbeit vor. Chinesische Firmen könnten demnach freie Produktionslinien nutzen und ihre Autos direkt hier in Sachsen bauen, so Panther. Voraussetzung sind aber klare Regeln.

0: gelten für Standards aus Europa. Der Minister sieht in China eine echte Chance für das Werk in Zwickau.
1: Danke, Oliver. Ende letzten Jahres beschäftigte das Werk Zwickau insgesamt 8000 Menschen. Ein Biker ist im vogtländischen Eichicht bei einem Unfall ums Leben gekommen. Passiert ist das Ganze gestern, so die Polizei. Der Mann war beim Überholen mehrerer Fahrzeuge mit einem entgegenkommenden Opel zusammengekracht. Dabei erlitt der 52-Jährige schwerste Verletzungen und verstarb noch an der Unfallstelle. Ein Kriseninterventionsteam kümmerte sich um den 67 Jahre alten Opel-Fahrer. In Meerane hat die Polizei nach einem Einbruch in ein Werkzeuggeschäft den möglichen Dieb geschnappt. Nach der Tat an der Hohen Straße brachte unter anderem ein Fährtenhund die Ermittler auf die richtige Spur. Dabei trafen die Beamten auf einen 35-jährigen Deutschen, der als Tatverdächtiger identifiziert und vorläufig festgenommen wurde. In seiner Wohnung fand die Polizei weiteres mutmaßliches Diebesgut aus zurückliegenden Einbrüchen. Die Ermittlungen dauern an.
2: Und jetzt weitere Nachrichten aus Deutschland und der Welt.
3: Ich bin Joshua Heise. Verbraucher in Deutschland sollen schnell entlastet werden. Wie genau will die Bundesregierung bald entscheiden, heißt es von Regierungssprecher Cornelius, ohne genauere Zeitangaben. Die 1.000 Euro Entlastungsprämie war am Freitag im Bundesrat gescheitert. Die Grünen schlagen nun eine Senkung der Stromsteuer vor. Der Deutsche Mittelstandsbund plädiert für eine Reform der Einkommenssteuer. Drohnen, die bis zu 1500 Kilometer fliegen können. Das wollen Deutschland und die Ukraine laut Verteidigungsminister Pistorius gemeinsam entwickeln. Weiter betonte er bei seinem Besuch in Kiew die enge militärische Zusammenarbeit der beiden Länder. Außerdem soll Deutschland weiter ukrainische Soldaten ausbilden, auch nach einem möglichen Waffenstillstand. Nach dem Hunter-Virus-Ausbruch auf dem Kreuzfahrtschiff Hondius hat sich der Kapitän jetzt erstmals öffentlich geäußert. In einer Videobotschaft dankte er der Besatzung und den Passagieren für ihr Verhalten während der Krise. Das Schiff liegt derzeit vor Teneriffa. Thomas Bleskin berichtet.
4: Der aus Polen stammende Kapitän sprach von extrem anstrengenden Wochen an Bord der Hondius. Gleichzeitig habe er aber erlebt, wie groß Fürsorge, Zusammenhalt und gegenseitiges Vertrauen selbst unter schwierigen Bedingungen sein können. Das Schiff war gestern an der spanischen Ferieninsel Teneriffa angekommen. Heute werden die restlichen Passagiere und ein Großteil der Besatzung evakuiert. Anschließend soll die Hondius nach Rotterdam fahren.
3: Die viel zitierte Sehnsucht der Deutschen nach dem Landleben ist einer Studie zufolge größtenteils ein Mythos. Das Bundesinstitut für Bau-, Stadt- und Raumforschung hat rund 1000 Menschen befragt. Demnach ziehen vor allem Familien aufs Land, aber nicht, weil sie unbedingt aufs Land wollen, sondern unter anderem, weil das Wohnen in der Stadt zu teuer ist.
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6: Ja, es geht dann in eine kalte Nacht. Tiefstwerte liegen zwischen 6 und im oberen Bergland 0 Grad. Ja, und es kann auch ab und zu regnen. Morgen überwiegend wolkig, nur selten lockert es mal auf. Dazu auch wieder Schauer und einzelne Gewitter bei 6 bis 11 Grad maximal. Mittwoch und Donnerstag zwar etwas milder, aber weiterhin unbeständig. Guten Abend auf die Straßen. A4 Dresden Richtung Görlitz. Zwischen Dresden-Hellerau und Dresden-Flughafen ist wegen einer Nachtbaustelle die rechte Spur gesperrt und die Abfahrt. Flughafen ist auch gesperrt bis morgen früh. Geblitzt wird auf der B173 am Ortsausgang Mittelbach von Dresden kommend.
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2: Ja, es geht dann in eine kalte Nacht. Tiefstwerte liegen zwischen 6 und im oberen Bergland 0 Grad. Ja, und es kann auch ab und zu regnen. Morgen überwiegend wolkig, nur selten lockert es mal auf. Dazu auch wieder Schauer und einzelne Gewitter bei 6 bis 11 Grad maximal. Mittwoch und Donnerstag zwar etwas milder, aber weiterhin unbeständig. Guten Abend auf die Straßen. A4 Dresden Richtung Görlitz. Zwischen Dresden-Hellerau und Dresden-Flughafen ist wegen einer Nachtbaustelle die rechte Spur gesperrt und die Abfahrt. Flughafen ist auch gesperrt bis morgen früh. Geblitzt wird auf der B 73 am Ortsausgang Mittelbach von Dresden kommend.
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1: Mit Janis Müller. Sachsens Wirtschaftsminister Dirk Panther bringt chinesische Autohersteller als Partner für das Volkswagenwerk in Zwickau ins Gespräch. Um einen weiteren Stellenabbau zu verhindern, schlägt der SPD-Politiker in der Bild-Zeitung ein Joint Venture vor. Chinesische Hersteller könnten eine oder mehrere derzeit nicht ausgelastete Produktionslinien nutzen und Fahrzeuge in Sachsen fertigen. Voraussetzung seien klare europäische Regeln und Standards, so Panther. Der Sachsenring feiert im kommenden Jahr seinen 100. Geburtstag. Auftakt und Highlight zu den Feierlichkeiten wird das Himmelfahrtswochenende im kommenden Jahr sein. Mit der Sachsen-Klassik will man bewusst auf Tradition und Moderne der Strecke eingehen. Peter Weidinger, Vorstandsmitglied beim ADAC Sport in Sachsen.
2: Gefeiert wird es natürlich über die gesamte Woche, sodass wir also dann den sportlichen Teil hier am Sachsenring durchführen mit Präsentationsfahrten mit ca. 400 Teilnehmern, sodass wir also möglichst viele originale Dinge hier zeigen, die über die 100 Jahre hier am Sachsenring gelaufen und gefahren sind.
1: Die Verbraucherzentrale Sachsen zieht gegen den Internetriesen Amazon vor das Oberlandesgericht München und vertritt dabei mehr als 218.000 Betroffene. Es geht um Prime Video. Viele Kunden hatten das Angebot werbefrei gebucht, sehen seit 2024 aber trotzdem Werbung. Wer den alten Zustand zurückhaben will, soll extra zahlen. Die Verbraucherzentrale hält das für eine nachträgliche Verschlechterung laufender Verträge.
0: Und jetzt weitere Nachrichten aus Deutschland und der Welt.
3: Ich bin Katrin Steinberger. Bundesjustizministerin Hubig will getrennten Eltern mehr Flexibilität ermöglichen. So soll zum Beispiel jeder Elternteil während der Kinderbetreuungszeit allein über Alltagsangelegenheiten des Kindes entscheiden dürfen, ohne Absprache mit dem oder der Ex. Außerdem sollen gewalttätige Ex-Partner kein oder ein eingeschränktes Umgangsrecht mit dem Kind bekommen. Und Kinder ab 14 Jahren sollen bei bestimmten Vereinbarungen gefragt werden müssen. In der Debatte um Sozialreformen verlangt DGB-Chefin Fahimi mehr Respekt für Beschäftigte. In einer Grundsatzrede auf dem Bundeskongress des Deutschen Gewerkschaftsbundes wandte sie sich unter anderem gegen eine Aufweichung des 8-Stunden-Tags.
4: Auch diese Debatte ist nichts anderes als Ausdruck der Respektlosigkeit. Es ist ein Kniefall gegenüber den Arbeitgebern. Es ist ein Rückfall in die Arbeitszeiten von vor 1918, liebe Kolleginnen und Kollegen. Und so weit lassen wir uns nicht zurückwerfen. Finger weg von der Acht.
3: Fahimi wurde auf dem DGB-Kongress mit deutlicher Mehrheit für weitere 4 Jahre im Amt bestätigt. Seit Beginn der verschärften Grenzkontrollen sind an die 35.000 Menschen an den deutschen Grenzen zurückgewiesen worden. Das geht aus Zahlen des Bundesinnenministeriums hervor. Außerdem wurden über 1.400 Schleuser und fast 9.000 Personen mit Haftbefehl festgenommen. Seit Mai letzten Jahres werden auch Asylbewerber zurückgewiesen. Davor waren es nur Menschen ohne Asylgesuch sowie Menschen mit Wiedereinreisesperre. Griechenland geht gegen Massentourismus vor. Laut den Plänen der zuständigen Ministerin sollen auf stark frequentierten Inseln wie Rhodos, Kos, Santorini und Mykonos in Zukunft nur noch Hotels mit maximal 100 Betten gebaut werden. Außerdem dürfen neue Gebäude nur noch mit einem Abstand von 25 Metern zum Meer gebaut werden. Das soll die Küsten besser schützen.
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6: Ja, es geht dann in eine kalte Nacht. Tiefstwerte liegen zwischen 6 und im oberen Bergland 0 Grad. Ja, und es kann auch ab und zu regnen. Morgen überwiegend wolkig, nur selten lockert es mal auf. Dazu auch wieder Schauer und einzelne Gewitter bei 6 bis 11 Grad maximal. Mittwoch und Donnerstag zwar etwas milder, aber weiterhin unbeständig.
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2: Ja, es geht dann in eine kalte Nacht. Tiefstwerte liegen zwischen 6 und im oberen Bergland 0 Grad. Ja, und es kann auch ab und zu regnen. Morgen überwiegend wolkig, nur selten lockert es mal auf. Dazu auch wieder Schauer und einzelne Gewitter bei 6 bis 11 Grad maximal. Mittwoch und Donnerstag zwar etwas milder, aber weiterhin unbeständig.
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2: Mit Jannis Müller. Der sächsische Wirtschaftsminister Dirk Panther bringt chinesische Autohersteller als Partner für VW in Zwickau ins Gespräch. Oliver Heinze mit den Einzelheiten.
3: Ja, um noch mehr Stellenabbau zu verhindern, schlägt der SPD-Politiker in der Bild-Zeitung eine Zusammenarbeit vor. Chinesische Firmen könnten demnach freie Produktionslinien nutzen und ihre Autos direkt hier in Sachsen bauen, so Panther. Voraussetzung sind aber klare Regeln für Standards aus Europa. Der Minister sieht in China eine echte Chance für das Werk in Zwickau.
2: Danke, Oliver. Ende letzten Jahres beschäftigte das Werk Zwickau insgesamt 8000 Menschen. Ein Biker ist im vogtländischen Eichicht bei einem Unfall ums Leben gekommen. Passiert ist das Ganze gestern, so die Polizei. Der Mann war beim Überholen mehrerer Fahrzeuge mit einem entgegenkommenden Opel zusammengekracht. Dabei erlitt der 52-Jährige schwerste Verletzungen und verstarb noch an der Unfallstelle. Ein Kriseninterventionsteam kümmerte sich um den 67 Jahre alten Opel-Fahrer. In Merane hat die Polizei nach einem Einbruch in ein Werkzeuggeschäft den möglichen Dieb geschnappt. Nach der Tat an der Hohen Straße brachte unter anderem ein Fährtenhund die Ermittler auf die richtige Spur. Dabei trafen die Beamten auf einen 35-jährigen Deutschen, der als Tatverdächtiger identifiziert und vorläufig festgenommen wurde. In seiner Wohnung fand die Polizei weiteres mutmaßliches Diebesgut aus zurückliegenden Einbrüchen. Die Ermittlungen dauern an.
1: Und jetzt weitere Nachrichten aus Deutschland und der Welt.
4: Ich bin Katrin Steinberger. Die Evakuierung der Hondius ist abgeschlossen. Eine letzte Gruppe mit 28 Menschen hat nach dem Hantavirus-Ausbruch das Kreuzfahrtschiff verlassen. Das nimmt jetzt Kurs auf die Niederlande. Thomas Pleskin, davor hat sich der Kapitän in einer Videobotschaft nochmal gemeldet.
5: Der aus Polen stammende Kapitän sprach von extrem anstrengenden Wochen an Bord der Hondius. Gleichzeitig habe er aber erlebt, wie groß Fürsorge, Zusammenhalt und gegenseitiges Vertrauen selbst unter schwierigen Bedingungen sein können. Er wünschte allen Passagieren und Crewmitgliedern eine sichere Heimreise.
4: Rheinmetall und die Telekom wollen zusammen ein Schutzschild gegen Drohnen und Sabotage entwickeln. So sollen Städte und wichtige Einrichtungen besser geschützt werden. Beide Firmen bündeln ihre Erfahrung und setzen auf moderne Technik. Immer mehr Drohnen werden über Mobilfunk gesteuert, was die Erkennung schwieriger macht. Die Telekom will dafür ihr Mobilfunknetz als Riesenradar einsetzen. Immer mehr Menschen in Deutschland leben auf zu engem Raum. Mittlerweile ist es etwa jeder Neunte. Das Statistische Bundesamt meldet, fast 17% der Bevölkerung wohnen in überbelegten Wohnungen, also in Wohnungen mit zu wenig Zimmern für die Anzahl der Bewohner. Vor 5 Jahren waren das noch etwas über 10%. Besonders betroffen sind Erwachsene mit ausländischer Staatsangehörigkeit. Baden-Württemberg hat jetzt offiziell eine neue Landesregierung. Grüne und CDU haben in Stuttgart den Koalitionsvertrag für die nächsten 5 Jahre unterzeichnet. Der sieht unter anderem ein kostenloses und verpflichtendes letztes Kindergartenjahr vor. Neuer Ministerpräsident soll der Grüne Cem Özdemir werden. Sein Stellvertreter der Christdemokrat Manuel Hagel. Grüne und CDU regieren seit 2016 zusammen im Südwesten.
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7: Ja, es geht dann in eine kalte Nacht. Tiefstwerte liegen zwischen 6 und im oberen Bergland 0 Grad. Ja, und es kann auch ab und zu regnen. Morgen überwiegend wolkig, noch selten lockert es mal auf. Dazu auch wieder Schauer und einzelne Gewitter bei 6 bis 11 Grad maximal. Mittwoch und Donnerstag zwar etwas milder, aber weiterhin unbeständig.
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2: Ja, es geht dann in eine kalte Nacht. Tiefstwerte liegen zwischen 6 und im oberen Bergland 0 Grad. Ja, und es kann auch ab und zu regnen. Morgen überwiegend wolkig, noch selten lockert es mal auf. Dazu auch wieder Schauer und einzelne Gewitter bei 6 bis 11 Grad maximal. Mittwoch und Donnerstag zwar etwas milder, aber weiterhin unbeständig.
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1: Ich bin Katrin Steinberger. Bundesjustizministerin Hubig will das Kinderschaftsrecht ändern, damit es bei getrennten Eltern weniger Streit gibt. Ein Vorschlag ist, wer gerade das Kind betreut, soll bei Alltagsentscheidungen allein bestimmen dürfen, ohne den Ex-Partner fragen zu müssen. Außerdem soll es kein Umgangsrecht mehr geben, wenn ein Elternteil gewalttätig gegenüber dem anderen war. Deutschland ist aktuell als Urlaubsziel richtig beliebt. Hotels und Pensionen haben im März einen starken Anstieg bei den Übernachtungen erlebt. Insgesamt waren es rund 34 Millionen. Das sind über 3% mehr als im März 2025. Diana Kramer, woran liegt denn das?
2: Urlaub machen, ohne ins Ausland zu reisen, boomt weiter, zeigen die Zahlen. Mehr als 28 Millionen Übernachtungen waren im März inländische Gäste. Gefragt waren vor allem die deutschen Skigebiete und die Küsten. Bei Gästen aus dem Ausland sank die Zahl der Übernachtungen dagegen leicht, was aber auch an den Wintermonaten liegen könnte. Traditionell reisen vor allem im Frühjahr und Sommer viele von auswärts nach Deutschland.
1: Der Zoo Hoyerswerda trauert um das Leopardenmännchen Zahn. Es musste eingeschläfert werden. Der 19 Jahre alte

0: alte Leopard hatte ein Nierenleiden. Sein Zustand habe sich derart verschlechtert, dass er eingeschläfert werden musste, heißt es von der Zooleitung. Sahn gehörte zu den ältesten Vertretern seiner Art in Europa. Er kam 2016 nach Hoyerswerda. Die amerikanische Profi-Football-Liga NFL kommt auch dieses Jahr wieder nach München und jetzt steht auch fest, wann. Am 15. November spielt das Team der Detroit Lions in der Arena in Fröttmanning. Beginn der Partie soll um 3:30 Uhr nachmittags sein. Gegen wen es für die Lions im Germany Game geht, wird morgen bekannt gegeben.
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3: Ja, es geht dann in eine kalte Nacht. Tiefstwerte liegen zwischen 6 und im oberen Bergland 0 Grad. Ja, und es kann auch ab und zu regnen. Morgen überwiegend wolkig, nur selten lockert es mal auf. Dazu auch wieder Schauer und einzelne Gewitter bei 6 bis 11 Grad maximal. Mittwoch und Donnerstag zwar etwas milder, aber weiterhin unbeständig.
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4: Ich bin Katrin Steinberger. Bundesjustizministerin Hubig will das Kinderschaftsrecht ändern, damit es bei getrennten Eltern weniger Streit gibt. Ein Vorschlag ist, wer gerade das Kind betreut, soll bei Alltagsentscheidungen allein bestimmen dürfen, ohne den Ex-Partner fragen zu müssen. Außerdem soll es kein Umgangsrecht mehr geben, wenn ein Elternteil gewalttätig gegenüber dem anderen war. Deutschland ist aktuell als Urlaubsziel richtig beliebt. Hotels und Pensionen haben im März einen starken Anstieg bei den Übernachtungen erlebt. Insgesamt waren es rund 34 Millionen. Das sind über 3% mehr als im März 2025. Diana Kramer, woran liegt denn das?
5: Urlaub machen, ohne ins Ausland zu reisen, boomt weiter, zeigen die Zahlen. Mehr als 28 Millionen Übernachtungen waren im März inländische Gäste. Gefragt waren vor allem die deutschen Skigebiete und die Küsten. Bei Gästen aus dem Ausland sank die Zahl der Übernachtungen dagegen leicht, was aber auch an den Wintermonaten liegen könnte. Traditionell reisen vor allem im Frühjahr und Sommer viele von auswärts nach Deutschland.
4: Der Zoo Hoyerswerda trauert um das Leopardenmännchen Zahn. Es musste eingeschläfert werden. Der 19 Jahre alte Leopard hatte ein Nierenleiden. Sein Zustand habe sich derart verschlechtert, dass er eingeschläfert werden musste, heißt es von der Zooleitung. Zahn gehörte zu den ältesten Vertretern seiner Art in Europa. Er kam 2016 nach Hoyerswerda. Die amerikanische Profi-Football-Liga NFL kommt auch dieses Jahr wieder nach München und jetzt steht auch fest, wann. Am 15. November spielt das Team der Detroit Lions in der Arena in Fröttmanning. Beginn der Partie soll um 3:30 Uhr nachmittags sein. Gegen wen es für die Lions im Germany Game geht, wird morgen bekannt gegeben.
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6: Die Nacht zeigt sich überwiegend bewölkt und das bei Tiefstwerten zwischen 6 und 3 Grad, im oberen Berglein sogar leichter Frost. Ja, und hier und da kann es nochmal regnen. Tagsüber dann überwiegend wolkig, nur selten lockert es mal auf. Dazu auch Schauer und in den Bergen sogar mit Schnee. Bei Topwerten um die 10, 11 Grad und es ist sehr windig. Mittwoch und Donnerstag zwar etwas milder, aber weiterhin unbeständig. Etwas Sonne, viele Wolken, Schauer und einzelne Gewitter.
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5: Ich bin Katrin Steinberger. Steuerreform, Haushalt, aber auch Entlastungen für die Bürger. Es geht ums Geld im Koalitionsausschuss heute. Nach dem Aus für die 1.000 Euro Entlastungsprämie wird nach Alternativen gesucht. Die Grünen schlagen vor, die Stromsteuer zu senken. Der Deutsche Mittelstandsbund fordert eine Reform der Einkommensteuer. Auch Steuerentlastungen für kleine und mittlere Einkommen stehen auf der Agenda. Die Evakuierung der Hondius ist abgeschlossen. Eine letzte Gruppe mit 28 Menschen hat nach dem Hantavirus-Ausbruch das Kreuzfahrtschiff verlassen. Das nimmt jetzt Kurs auf die Niederlande. Thomas Pliss.

0: Team. Davor hat sich der Kapitän in einer Videobotschaft nochmal gemeldet.
1: Der aus Polen stammende Kapitän sprach von extrem anstrengenden Wochen an Bord der Hondius. Gleichzeitig habe er aber erlebt, wie groß Fürsorge, Zusammenhalt und gegenseitiges Vertrauen selbst unter schwierigen Bedingungen sein können. Er wünschte allen Passagieren und Crewmitgliedern eine sichere Heimreise.
0: Bei einem Flugzeugabsturz in Namibia sind 4 Deutsche ums Leben gekommen. Mindestens 3 von ihnen aus der Region Heilbronn. Zu den Opfern gehören die langjährige Geschäftsführerin der Dieter-Schwarz-Stiftung, Silke Lohmiller, ihr Mann und ihr Sohn. Das hat die Stiftung mitgeteilt. Die Touristen wollten mit einer Cessna zu den berühmten roten Sanddünen fliegen, sind aber dort nie angekommen. Sachsens Wirtschaftsminister Dirk Panther bringt chinesische Autohersteller als Partner für das Volkswagenwerk in Zwickau ins Gespräch. Um einen weiteren Stellenabbau zu verhindern, schlägt der SPD-Politiker in der Bild-Zeitung ein Joint Venture vor. Chinesische Hersteller könnten eine oder mehrere derzeit nicht ausgelastete Produktionslinien nutzen und Fahrzeuge in Sachsen fertigen. Voraussetzung seien klare europäische Regeln und Standards, so Panther. China sei eine Chance für Zwickau.
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3: Die Nacht zeigt sich überwiegend bewölkt und das bei Tiefstwerten zwischen 6 und 3 Grad, im oberen Bergland sogar leichter Frost. Und hier und da kann es nochmal regnen. Tagsüber dann überwiegend wolkig, nur selten lockert es mal auf. Dazu auch Schauer und in den Bergen sogar mit Schnee. Bei Topwerten um die 10, 11 Grad und es ist sehr windig. Mittwoch und Donnerstag zwar etwas milder, aber weiterhin unbeständig. Etwas Sonne, viele Wolken, Schauer und einzelne Gewitter.
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